Forever is a long time, Musik des Produzenten Kamps Breakdown, hier jedoch im Remix von So Cool, eine Neubearbeitung von einer ganzen Reihe, die auf dem Album Deadtronica Remixes versammelt sind. Und weiter geht es mit der Londoner Musikerin Aluia, die in ihrer Musik hörbar ihre ägyptischen Wurzeln einfließen lässt. Ihr Album Zero war hier auf Byte FM auch Album der Woche und daraus hören wir jetzt zwei Tracks, Aluia mit City of Symbols und danach Selah.

Easy, ein wunderschöner, smoother neuer Tune von God's Street Park gemeinsam mit Celeste, und der Track ist ein erster Vorbote des zweiten Albums der Band aus Leeds. Im Oktober soll das Album Somewhere Between erscheinen. Bereits draußen ist der aktuelle Track von Will Be Heard und Chris Cross, True to My Nature, jetzt hier bei The Good Nights auf Byte FM.

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4: Ja, eine Stimme, die Deutschrap und vielleicht sogar generell in deutscher Musik gefehlt hat. Absilon thematisiert auf seinem neuen Album Glanz Null die Realität der zweiten, dritten und vierten Generation von Gastarbeiterfamilien, Rassismus, Ungerechtigkeiten unserer Gesellschaft, Erwachsenwerden zwischen Ängsten und Unsicherheiten und dem irgendwie damit klarkommen. Das beste Deutschrap-Album des Jahres für mich und schon jetzt eine der besten Platten des Jahres. Auch durch die Produktionen, für die sein Bruder Arman, Bazazian und Ralf Heidel verantwortlich sind, die mal düster, wuchtig und dann auch wieder fast schwebend daherkommen. Nach Glanz, dem eben gehörten Track, hören wir noch einen weiteren Titel. Hier ist Absilon gemeinsam mit Berg, Kaputte Diamanten.

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Two-Step und Soul aus Berlin. Fran und der Produzent Pakusa machen gemeinsame Sache auf drei neuen Tracks. Eben gehört I Like Your Style und einen weiteren will ich euch noch vorstellen. Fran und Pakusa mit Love Like This, jetzt bei The Good Nights auf Byte FM.

Kopfnicker-Sound von Phil Tyler und die Intern. Gemeinsam brachten sie gerade die EP New York, New York raus. Quasi ein kleiner Nachklapp zum letzten Album Yellow Caps von The Intern, das auch schon New York-related war. 6 Tracks haben die beiden produziert. Wir hörten We Got It Going On. Und hier kommt noch ein zweiter Tune, Bodega Buggin'.

R&B aus Berlin von Jasmin, produziert von Emil aka Atlas. Sehr vibey, schön eingefangen auch dieses Unverbindliche und der Wunsch, einfach auch mal Klartext zu reden bzw. zu hören. Bitte sag. Wir bleiben in Berlin und hören noch einen weiteren Track von Absilon, Souvenir, gemeinsam mit Ikimel, wie man sie vielleicht bisher kaum kennt.

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Deepish Mode, ich höre dir trapsen. Never Let Me Down Again, eine Coverversion von Nouvelle Vague und deren kommendes Album covert ausschließlich Songs von Deepish Mode. Ich mag Deepish Mode und ich mag Coverversionen von Nouvelle Vague. Ich mag dieses Projekt gleich doppelt so sehr. A Date with Deepish Mode heißt die Platte und soll Ende Oktober erscheinen. Und jetzt wird es druckvoller mit dem Produzenten Comes Breakdown. Sein Album Detronica ließ er von befreundeten ProduzentInnen remixen und einen Remix hat er auch direkt selbst beigesteuert. Dunkelflaute heißt der Track und kommt hier im Drum & Bass Remix.

Dunkelflaute im Drum and Bass Remix, das war Comms Breakdown. Und zum Ende habe ich noch einen neuen Track von Christian Prommer für euch, und zwar Tryin' Times im Crackazette Remix. Das war The Good Nights. Danke fürs Reinhören und bis nächste Woche, wenn ihr mögt. Ich bin Sebastian Hampf. Macht's gut und tschüss.

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2: Und jetzt geht's weiter im Programm mit Markus Schaper und seiner Sendung 60 Minutes. Heute hören wir eine Wiederholungsausgabe vom 2. November 2024, die den Namen Lemmy Groove for You trägt.
3: Ihr hört 60 Minutes, Byte FM, freut mich, dass ihr dabei seid. Ich bin Markus Schaper, hier ist die heißeste Blechkapelle, direkt aus New Orleans, die Hot 8 Brass Band mit ihrem frischen Track Big Tuba. Bitteschön.

Stand Well Well, ein Afrobeat-Tune von Sheon Kuti und seiner Band Egypt 80. Genau genommen die Band, mit der schon sein Vater Fela Kuti zu dessen Lebzeiten gespielt hat. Er hat die Band Egypt 80 gegründet und Sheon Kuti ist Teil dieser Band, seitdem er 12 Jahre alt ist. 1997 stirbt sein Papa und Sheon wird der Bandleader. Und nach 6 Jahren ist jetzt wieder ein neues Album raus. Heavier Yet, so heißt es. Sheon Kuti and Egypt 80 in 60 Minutes bei FM. Hier ist das Ezra Kollektiv.

Dance, No One's Watching, so heißt das dritte Album des Ezra Collective aus London. Ein Quintett, gegründet von den Brüdern TJ und Femi Colioso. Ihre Wurzeln liegen in Nigeria, womit wir auch wieder bei Sheon Kuti sind. Vom neuen Album Dance, No One's Watching habe ich eben den Tune Hear My Cry gespielt. Tanzen, das ist das Thema des Albums. Ezra Collective ziehen uns auf dem Album quasi mit durch verschiedene Clubs, verschiedene Dancefloors mit unterschiedlichen Sounds und zwischendurch gibt es so kurze orchestrale Interludes, die wie ein Eingang in den nächsten Club wirken. Gehen wir noch durch die nächste Tür. God Gave Me Feet for Dancing featuring Yasmin Lacey. Das ist das Ezra Collective. Bitteschön.

These Sacred Souls mit My Heart is Drowning vom neuen Album Got a Story to Tell. Nach dem 22er Debüt das zweite Album. Unglaublich, wie diese These Sacred Souls in diesen 2 Jahren durch die Decke gegangen sind. Ein Modern Soul Märchen. Das beste Pferd im Stall von Depton Records, muss man wirklich sagen im Moment. Was sie auch sehr, sehr kunstvoll beherrschen, ist das Aufnehmen anderer Sounds in ihren Soul. Wie eben bei My Heart is Drowning, da ist es jamaikanischer Rocksteady und 60er Girl Group Pop. Also sehr, sehr fein. These Sacred Souls, nächster Song, Losing Sight of Love. Bitteschön.

Anna Butters ist in Australien geboren, lebt seit 10 Jahren in Los Angeles. Sie komponiert und sie spielt E-Bass, sie spielt Kontrabass und noch ein paar andere Instrumente. Anna Butters ist sehr viel beschäftigt, arbeitet mit den unterschiedlichsten KünstlerInnen zusammen und hat trotz dieses ganzen vollen Terminkalender ein neues Soloalbum geschafft, auf dem sie uns ihre ganz eigene Welt aus Jazz mitnimmt. Jazz hat sie studiert und sie macht das, was den Jazz so besonders macht. Ohne Grenzen Musik ausdenken. Anna Butters, die nimmt sich was vor. Sie will einen Song schreiben, bei dem ihr Bass nicht die Rolle eines Basses übernimmt. Also anders klingen soll. Sie arbeitet eine Stunde dran und dann hört sie auf, arbeitet mit Samples und Drum Machine weiter und so geht es Song für Song weiter. Also ein sehr, sehr fokussiertes und sehr strukturiertes Arbeiten. Das Ergebnis sind am Ende 10 Stücke, die sie mit ihrer Band aufs neue Album Mighty Wordybread gepackt hat. Allerlei Spurenelemente aus Postrock, Postpunk, Pop, Lofi Hip-Hop fließen ein und afrikanische Polyrhythmen, Highlife, Afrobeat. Tolles Album, Mighty Wordybread von Anna Butters. Nächstes Stück hier in 60 Minutes bei FM. Es heißt Bishop.

There Goes the Light. Rosie Lowe, ein Stück von ihrem aktuellen Album Lover Other. 15 Stücke sind drauf. Rosie Lowe betete ein sehr, sehr weites Spektrum an Einflüssen, durch das sie ihren Groove immer neu ausrichten kann. Soul, Jazz, R&B, Electronica, Dancefloor, dazu immer wieder Field Recordings eingebaut. Höre ich nach wie vor sehr, sehr gern das Album von Rosie Lowe. Es heißt Lover Other. Der nächste Tune davon, Gratitudes. Bitteschön.

Ihr hört 60 Minutes, Byte FM, ich bitte zu Tisch. Wir lassen uns bekochen von Thomas Matthijs, alias Tommy. Let me cook for you, so heißt sein neues Album. Loose habe ich davon eben gespielt. Thomas Matthijs, alias Tommy, der hat schon einiges gemacht. Von Indie Electropop in Düsseldorf, lange her. Veröffentlichungen auf dem Label von Aphex Twin, auch schon ein bisschen her. Hat Kunst studiert, hat bei Viva 2 moderiert, hat mal einen Retro-Hi-Fi-Laden gehabt, all sowas. Also sehr umtriebig. Und natürlich sein Projekt Fushimushi. Das war so sein letztes großes Ding. Und dann, ja, geht der Mensch raus aus der Stadt, sucht das Ländliche, geht ins Allgäu, lernt die Liebe seines Lebens kennen und wird, genau, Tommy. Der Mensch, den wir gerade mit seinem Tune Loose gehört haben, führt seit einigen Jahren den historischen Landgasthof Klosterhof Eggenreute in Wangen im Allgäu. Leckere Küche, dazu Meckerzer Bier, wunderhübsch gelegen. Also wenn ihr mal in dem Knick unterwegs seid, schaut vorbei, der Wirt ist cool und macht nebenbei als Tommy noch Musik wie diese. Zu hören auf dem Album Let Me Cook For You. Allgäu kann auch funky, soulful und sehr, sehr fushimushi schräg sein. Nächstes Stück, Mo Wiglin von Tommy. Bitteschön. Mo Wiglin.

Jazz aus New York war das von Tomin Perrier-Chamblé oder kurz Tomin. Live habe ich von seinem eben erschienenen Album A Will and Conscious Balance gespielt. Demnächst mehr von seinem Album, von Tomin jetzt nochmal zu Tommy. Was beide verbindet, neben der Leidenschaft für die Musik natürlich, ist ein anderes Leben. Tomin ist Bioinformatiker in der Krebsforschung und Tommy, das wissen wir, ist Gastwirt im Allgäu. Von ihm jetzt das nächste Stück. Das Album finde ich super. My Baby Keeps Me Going. Bitteschön.

Berserk, starke Nummer nochmal von Rosie Lowe. Es kommt noch ein bisschen was. Eine neue 60 Minutes, dann wieder am Samstag, 19 Uhr bei DFM. Nächster Track heißt Serious Drug. Kommt von Wild Cookie, ist ein Projekt von Freddy Krueger, aka Red Astaire, und dem Sänger Anthony Mills. Leute, macht's gut mit guter Musik. Ich bin Markus Schaper, wir hören uns.

0: Byte FM und das war hier gerade 60 Minutes von und mit Markus Schaper. Wir hörten eine Wiederholungsausgabe vom November 2024 und jetzt geht es weiter mit Martin Böttcher und einer aktuellen Ausgabe Elektro.
1: 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Es ist 4 Uhr.
2: Elektro Royal. Hallo und herzlich willkommen, Elektro Royal. 2 Stunden lang elektronische Tanzmusik. Ich habe das Gefühl, das wird heute eine extrem gute Sendung. Das liegt an den dick gepackten virtuellen Plattentaschen, die ich mitgebracht habe. Ja, wir Oldschool-Leute, wir reden noch von Plattentaschen. Ich weiß, ihr könnt damit nichts anfangen. Für euch sind Klänge einfach nur irgendwelche Bits und Bytes. Aber ja, ist ja auch völlig in Ordnung. Noch dazu, wenn ihr bei Byte FM seid. Ja?

Einmal mehr gibt es bei Elektro Royal einen Track, da müsste man eigentlich dazu sagen Ü18, aber vielleicht versteht man den Text ja auch nicht ganz so gut. Hier ganz am Anfang, LSD XOXO, New Yorker Produzent, nee, der kommt ursprünglich aus Philadelphia, war dann aber in New York, ist jetzt mittlerweile in Berlin und man hat es ja hier gehört, tief verwurzelt in der queeren Szene. Eigentlich ein Peak-Time-Track, aber bei Elektro Royal, da ist ja die ganze Zeit Peak-Time, habe ich so das Gefühl, heute zumindest, ne? Ich freue mich jedenfalls, dass ihr dabei seid. Ich gucke noch mal ganz kurz in diese schon beschriene virtuelle Plattentasche. Was haben wir denn hier alles? Ach, guck mal an. Neues von Alexander Kowalski, neues von Sam Binger und Addison Groove. Ach, und da DB Moll, Axel Bohmann, A. Pauli und hier Mochat und Tommy Genesis. Wer kennt sie nicht? Ja doch, ich kenne sie tatsächlich. Hier mit ihrem Track No Boys Allowed. Der OG House Mix. Schon ein bisschen älter, passt hier aber super rein.

Auf jeden Fall ganz gut zusammengebastelt, oder? Mojack und Tommy Genesis mit No Boys Allowed. Vielleicht sogar so eine kleine Erinnerung an einen ganz alten Track, der vor 30 Jahren veröffentlicht wurde. No Women Allowed. War so ein eher harter Techno-Track, der aus der schwulen Szene kam. Und was soll ich sagen? Vielleicht hole ich den mal irgendwann wieder raus und mache den hier zum Elektro-Royal-Klassiker. In dieser Ausgabe von Elektro-Royal allerdings ist es nicht so. Da habe ich mir was anderes überlegt. Dazu kommen wir aber später erst. Jetzt gibt es neue Musik aus Bristol. Bristol, viele Leute verbinden damit den Sound von Trip-Hop, Tricky, Massive Attack, Portishead, solche Sachen. Aber nein, da gibt es natürlich auch andere Musik. Wobei man sagen muss, Bristol ist tatsächlich so eine Stadt, wo sagen wir mal, die musikalischen Ströme vielleicht nicht so krass getrennt voneinander sind wie an anderer Stelle. Da kommen einfach immer viele Einflüsse so zusammen. Bristol, auch eine große Studententown und hat unglaublich viele Secondhand-Läden. Woher weiß ich das? Ja, weil ich da war vor ein paar Monaten. Genau, habe mir die Stadt mal ein bisschen genauer angeguckt. Habe Alison Groove und Sam Binger nicht dort getroffen, nicht gesehen, aber die kommen beide aus Bristol, machen dort schon lange Musik, haben sich zusammengetan für ein neues Album, Bags Incorporated. Und da sind gute Tracks drauf. Tracks, die eben diese verschiedenen Bestandteile von elektronischer Musik so zueinander bringen und miteinander vermischen. Wir fangen mal an mit einem, wie ich finde, ziemlich coolen Track von den beiden. Fucking Serious.

Auch das nochmal Musik von Sam Binger und Addison Groove von ihrem Album Bags Incorporated, was gerade veröffentlicht wurde. Ein Track namens Red Point. D.B. Maui, das ist ein Produzent aus Nordrhein-Westfalen. Ich wollte gerade sagen Norddeutschland, aber Nordrhein-Westfalen und Norddeutschland, das sind schon noch zwei unterschiedliche Dinge, auch wenn bei beiden der Norden natürlich eine Rolle spielt. D.B. Maui hat gerade einen ziemlich schönen Track veröffentlicht, der uns ins Land der Elfen und Zwerge führt. Elves and Dwarfs, so heißt er. Bei mir im Kopf natürlich sofort, wahrscheinlich irgendwas mit Herr der Ringe oder so. Vielleicht, was weiß ich schon, was durch den Kopf der Produzenten und Produzentinnen, die hier so ihre Tracks vorspielen dürfen, was da so durch den Kopf geht. Ich weiß es nicht, aber vielleicht sind wir nach diesem Track schlauer als vorher. Wäre mal ein Versuch wert, oder?

Elves and Dwarves von DB Maui. Ich glaube, dass die Dwarves hier falsch geschrieben sind in diesem Tracktitel. Meiner Ansicht nach müssten die im Plural dann auch so übergehen in ein VES hinten. Aber da will ich mich nicht festlegen. Außerdem, we don't judge. Ihr hört Elektro Royal hier auf Byte FM. Wir kommen zu Musik von Axel Bohmann. Sehr schöne Tracks sind da auch gerade neu veröffentlicht worden. Allerdings, beziehungsweise die Tracks gab es glaube ich schon, aber es sind Kaspar Björke Remixe von zwei Tracks veröffentlicht worden. Acid, Left and Right. Da gibt es einen Kaspar Björke Remix und auch beim Track Space Drag. Die sind beide relativ lang. Das ist, würde ich sagen, die meditative Phase, die wir hier in dieser Sendung jetzt einläuten. Kann man, glaube ich, machen, so nach einer guten halben Stunde. Also einfach mal zurücklehnen und genießen, was Axel Bohmann und Kaspar Björke da im Zusammenspiel für uns gemacht haben.

2020 hat Axel Bohmann seine Space Drag EP herausgegeben. Und das sind die Space Drag Remixes von Kaspar Björke. Hier der Titeltrack Space Drag im Kaspar Björke Acid Dub Mix gehört bei Elektro Royal auf Byte FM. In Haifa lebt Eitan Reiter, veröffentlicht dort ziemlich gute Musik, die im Lauf der Jahre und Jahrzehnte sich auch natürlich immer mal wieder verändert hat. In Israel gibt es ja so eine große Goa-Psytrance-Szene, auch da hat er sich früher mal rumgetrieben. Aber inzwischen ist er ein bisschen woanders angelangt, das werden wir jetzt gleich hören. Wir hören seinen Track Blue Planet, auch das ein Remix. Hier ist Eitan Reiter.

gefällt mir ziemlich gut, deshalb haben wir den auch hier bis zum Schluss gehört. Ethan Reiter mit Blue Planet Remix findet sich auf einer Veröffentlichung, mit der er sein 20. Jubiläum feiert. Ethan Reiter 20, hier gehört bei Elektro Royal auf Byte FM. Es gibt noch ein paar Minuten, bevor wir Bergfest feiern. Bergfest, auch so ein blöder Ausdruck, ne? Aber mir fällt immer kein besserer ein. Oder soll man sagen, die erste Halbzeit ist fast vorbei, die zweite kommt jetzt. Ich meine, es ist ja hier kein Fußballmatch oder sowas. Zum Glück, muss ich sagen, das ist immer noch eine Sendung. Gut, erster Teil, zweiter Teil. Hört sich so technisch an, fast schon so technokratisch, ne? Andererseits technokratisch, das würde ja dann vielleicht doch passen. Was habe ich hier vorgesehen für die letzten Minuten in dieser ersten Stunde? Ein Track, der letzte Woche in einer anderen Version hier schon mal lief, aber diese, ich finde sie fast besser. Und zwar ist das Musik von Stefan Zowski zusammen mit Joyce. Joyce sorgt für die Stimme, aber auf eine tolle Art und Weise. Da wird nicht gesungen, da wird mehr oder weniger lasziv gesprochen, gehaucht, könnte man auch sagen. Der Track heißt You Know I Don't und das ist der André Kronert Remix.

Stefanzowski, Joyce und André Kronert. You know I don't. So, ganz kurzes Stück hier noch von Never. Interessanter Name. Weiß nicht, wer dahinter steckt. Track heißt Oblivion, bisschen anders geschrieben. Da sind ein paar X'e für, ich wollte gerade sagen, für ein O, für ein V werden einem hier X'e vorgemacht. Am besten nachlesen in der Playlist, wenn es einen interessiert, stammt von Nevers Veröffentlichung The Grey. Ganz kurzer, aber langsamer und mächtig gewaltiger Track.

0: The Grey heißt das Album von Never, ist so eine komische Post-Punk-Darkwave-Veranstaltung und in diesem Track, da geht's dann noch ein bisschen atmosphärischer, fast schon so Filmscore-mäßig rum und zwar heißt dieser Track, ja, XBLEVIXIN. Oder so ähnlich, ja. Ich spreche es aus Oblivion. Und wenn Never so ein bisschen hin und her spielen möchte mit diesen Buchstaben und so, dann soll mir das recht sein.
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0: Auch ein schöner Jingle, oder? Zweite Stunde von Elektro Royal. Wir bleiben so ein bisschen düster und auch unheimlich. Hier ist Thrill mit The Voices.

Okay, ein bisschen düster, aber natürlich auch ein bisschen lustig. The Voices von Thrill hier bei Elektro Royal auf Byte FM. Wir schalten mal einen Gang runter und hören einen Track von 100 Hertz. Dieser Track hat auch was mit Stimmen zu tun, allerdings mit Stimmen, die nicht ganz so laut sind, die flüstern. Whisper, der String Mix.

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0: 100 Hertz mit Whisper. Es ist soweit, der Elektro-Royal-Klassiker wartet. Die Idee dahinter, ich erkläre sie nochmal ganz kurz, aber sie ist ja auch unglaublich einfach. Man dreht einfach die Uhr so ein bisschen zurück, guckt nochmal nach alten Tracks, nach Tracks, die 10, 20, 30 Jahre auf dem Buckel haben, holt die raus aus der Versenkung und überlegt, sind die gut gealtert, sind die nicht so gut gealtert, was ist damals vielleicht anders gewesen als heute, was ist besonders an diesen Tracks? Und heute, ja, heute gehen wir 21 Jahre zurück. Wir rechnen, das ist das Jahr 2005. Damals ist mein Lieblingstrack vom kanadischen Künstler Jesse Sanfay erschienen. This Fragile Addiction heißt er. Fängt an wie so ein typischer Track, der beim Traumschallplattenlabel aus Köln erscheinen könnte. Und interessanterweise ist er damals da auch erschienen. Aber im Laufe der Minuten, beziehungsweise im Laufe der fast 15 Minuten, die dieser Track lang ist, wird dieses Stück wahnsinnig. Der Sound wird wahnsinnig. Ich vermute, dass es etwas mit Drogen zu tun hat, aber es passiert trotzdem auf eine nach wie vor, finde ich, unglaublich gute Art und Weise. Wir hören den mal und ich glaube, dass wir uns auch danach noch ein bisschen mehr mit Jesse Sanfay auseinandersetzen müssen, weil, ja, ich habe den mal so dermaßen gut gefunden. Ich bin wieder so ein bisschen zurückgefallen in diese alten Dinger. Was auch interessant ist, ganz viele von diesen Tracks, die gibt's tatsächlich nur auf Vinyl. Man kann die nicht mehr so nachkaufen einfach. Klar, kannst du immer in so einem schrottigen MP3-Format bei YouTube rippen, aber nee, wenn du den richtig hochklassig auflegen willst, musst du aufs Vinyl zurückgreifen. Ja. Ihr habt Glück, ich habe einen Plattenspieler, ich habe eine große Vinylsammlung immer noch, habe die Möglichkeit, meine eigenen Platten zu digitalisieren. Ja, super, oder? Hier ist Jesse Sanfay mit This Fragile Addiction aus dem Jahr 2005.
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Der Elektro-Royal-Klassiker Jesse Sanfair mit This Fragile Addiction. Ich habe vorhin gesagt, fast 15 Minuten lang, habe ich mich vertan. Der ist 12,5 Minuten lang, sowas in der Art. Und hier sind wir auch noch ein bisschen früher rausgegangen. Ganz kleines bisschen, so dass er eigentlich nur 12 Minuten lang ist. Nur 12 Minuten. Leute, die gerade bei TikTok unterwegs sind, lachen uns aus, wenn sie das hören. 12 Minuten, da ist das DJ-Set ja schon wieder vorbei. Kannst ja nur einen einzigen Track spielen. Ja gut, aber wir haben ja eine Sendung hier, ne? Elektro-Royal, die ist 2 Stunden lang, die will gefüllt werden, aber die kann eben auch gefüllt werden. Da muss man nicht nur 1,30 Minuten, 1,5 Minuten Tracks spielen, sondern man kann sich richtig viel Zeit nehmen. Und das mache ich jetzt auch. Ich habe nämlich nochmal geguckt, was eigentlich so in letzter Zeit, ob noch irgendwas von Jesse Sanfair erschienen ist. Man muss ja dazu sagen, der dürfte jetzt auch schon so, keine Ahnung, so in seinen 50ern sein wahrscheinlich. Und in den letzten Jahren ist es immer ruhiger um ihn geworden. Er hat auch noch unter anderen Namen veröffentlicht, als Sanfair, gut, das ist jetzt nicht so weit weg, aber auch als Borealis zum Beispiel. Und vor einigen Jahren, habe ich aber heute erst entdeckt, gab es Remixe von einigen seiner klassischen Tracks aus dieser Phase, wo wir gerade eben das Fragile Addiction her gehört haben. Diese Tracks aber nochmal geremixed. 2019 war das wohl. Und ich würde sagen, deshalb, wir nehmen uns die Zeit, wir hören diese beiden Remixe von Len Farkey, die er damals von diesen Jesse Sanfair Tracks gemacht hat. Weil wir können, genau, einfach weil wir können. Wir fangen an mit Can You See Me, I'm Waving. Kannst du mich hier sehen? Ich winke dir. Im Len Farkey Heartspace Mix.

dafür liebe ich beides. Dafür liebe ich Elektro, ja, dass man einfach so nochmal für 20, 25 Minuten so abtauchen kann in der Vergangenheit, in die Vergangenheit und gute Tracks hören kann. Auch in diesen Remixen hier von Len Fagi konnte man ganz gut erkennen, was die Besonderheit von Jesse Sanfait ausgemacht hat. Wie gesagt, der hatte auch mit den Drogen zu kämpfen, habe ich damals immer gehört. Leute meinten, ja, die Musik ist halt auch manchmal so crazy, eben wegen der Substanzen, aber sie ist manchmal auch sehr, sehr schön, weil der Mann so unglaubliche musikalische Fähigkeiten hat oder hatte. Wie gesagt, ich weiß nicht, was mit ihm ist, aber hier gerade eben nochmal sein Track Small Pebbled Forest gehört im Len Fagi Deep Space Mix und direkt davor Can You See Me, I'm Waving im Len Fagi Hard Space Mix. Völlig okay, dass diese Remixe hier 6-7 Jahre alt sind. Das stört mich tatsächlich überhaupt nicht. Bringt uns aber zu einem ganz neuen Track von Andrei Sirotkin, Always Missing and Living in Absence. Auch ein langes Stück. Ich denke, das machen wir hier in dieser zweiten Stunde. Einfach ein paar längere Tracks spielen. Da kommt man dann so richtig in die Stimmung.

schön, aber das ist natürlich die Kehrseite der Medaille. Spielst du ein paar von diesen langen Tracks und im Nu ist die Show vorbei. Ganz ist sie ja noch nicht vorbei. Vielleicht hören wir zur Abwechslung mal was ganz Kurzes. Habt ihr mitbekommen, es gibt ein neues Tricky-Album. Jetzt kann man natürlich sagen, wie viel Alben von Tricky braucht der Mensch. Er macht ja doch immer wieder Ähnliches und das stimmt natürlich auch. Aber wer macht denn nicht Ähnliches? Kommt ja immer drauf an, ist das gut oder ist das nicht so gut? Und bei Tricky, ich find's immer eigentlich ganz gut. Find's nicht so schlimm. Oder, na, nicht so schlimm, hört sich natürlich schon wieder schlecht an. Nee, ich find's eigentlich gut. Und uneigentlich auch. Neuer Album, Different When It's Silent. Und daraus einen kurzen Track namens Out of Place. Neues von Tricky.

Die Brüder Tom und Ed Russell sind zusammen Overmono, haben jetzt im August ein neues Album veröffentlicht, aus dem wir hier einen Track gehört haben. Pure Devotion, so heißt diese Platte, ganz neu, und der Track Slow Motion. Wir sind am Ende von Elektroreal angelangt, also fast, paar Minuten bleiben uns noch. Da suche ich noch einen Hammer-Track raus, natürlich versprochen. Ansonsten geht's ja auch hammermäßig, sagt man es überhaupt noch hammermäßig, geht's auch hammermäßig weiter hier bei Byte FM. Bis

0: 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Die Nachrichten.
1: Ich bin Katrin Müller. Mehrere Bundesländer haben das Sonntagsfahrverbot für Lastwagen teilweise aufgehoben. Grund ist die Dürre und das damit verbundene Niedrigwasser der Flüsse. Die Regelung gilt ab heute. Betroffen sind Nordrhein-Westfalen, Niedersachsen, Rheinland-Pfalz und das Saarland.
2: Der Grund ist simpel. Auf den Flüssen fehlt das Wasser. Viele Frachtschiffe können deshalb nur einen Bruchteil ihrer üblichen Ladung mitnehmen oder gar nicht mehr fahren. Was nicht übers Wasser kommt, soll deshalb verstärkt auf Lkw umgeladen werden. Kritik kommt vom BUND. Wenn der Schiffstransport durch hunderte oder tausende Lkw-Fahrten ersetzt werde, belaste das sowohl die Menschen als auch das Klima. Auch die Gewerkschaft Verdi ist dagegen und warnt, die zusätzlichen Fahrten gehen vor allem zulasten der Berufskraftfahrer. Zoe Tassovali, Nachrichtenredaktion.
1: Wer steckt hinter dem Vorfall mit der Sprengstoffdrohne auf dem Flughafen Leipzig-Halle? Mehrere US-Medien haben Infos zu einer möglichen Verbindung nach Russland. Die Drohne war diese Woche in der Nähe ukrainischer Transportflugzeuge entdeckt und von einem Mitarbeiter zum Absturz gebracht worden.
3: Viele Infos sind es nicht, die es in US-Medien aktuell zu dem Vorfall gibt, aber sie weisen in dieselbe Richtung, nach Russland. Das Wall Street Journal berichtet, dass die Drohne mit Sprengstoff wahrscheinlich der russischen Regierung gehört. Die Quelle dafür? US-Beamte, die mit Geheimdienstberichten vertraut sind. Der Sender CNN zitiert einen US-Verteidigungsbeamten in Europa mit einer noch eindeutigeren Aussage. Demnach sind die USA zu dem Schluss gekommen, dass die Drohne einem russischen Geheimdienst gehört. Aus Washington, Franziska Spieker.
1: Eine deutliche Mehrheit der Menschen in Deutschland spricht sich gegen die Abschaffung der sogenannten Rente mit 63 aus. Laut einer Umfrage für die Bild am Sonntag sind 68% dagegen. Gleichzeitig will mehr als die Hälfte der Befragten selbst von der Rente mit 63 Gebrauch machen. Die Union will das Rentenpaket aber nicht aufschnüren. Zum Fußball. Das Unternehmen Wiederaufstieg hat einen Dämpfer erhalten. Der VfL Wolfsburg hat sich zum Zweitliga-Auftakt mit einem Remis begnügen müssen. Gegen den ersten FC Kaiserslautern kam der Erstliga-Absteiger nicht über ein 0:0 hinaus. Zuvor hatte sich Heidenheim gegen Aufsteiger Osnabrück mit 4:3 durchgesetzt. Eintracht Braunschweig gewann 6:1 beim ersten FC Magdeburg. Karlsruhe siegte gegen Bielefeld mit 2:1. Darmstadt und Kiel trennten sich 2:2. Zum Wetter, die aktuelle Vorhersage des Deutschen Wetterdienstes. Den Tag über scheint häufig die Sonne, nur im südlichen Bergland ziehen später Wolken und auch einzelne Schauer und Gewitter auf. Es wird teils hochsommerlich warm, bei Werten zwischen 24 und 35 Grad im äußersten Westen. Die Woche startet dann mit mehr Wolken und Richtung Küste auch etwas Regen, später im Süden und auch im Osten einige Gewitter. Es bleibt sehr heiß bei Höchstwerten bis 36 Grad.
0: Das waren die Nachrichten.
4: 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Am Mikrofon begrüßt euch wie immer Kai Bempreix.

Ja, Lektion 1, fangen eine Radiosendung immer schwungvoll an. Das haben wir hiermit getan. Aus Frankreich war das Jazz oder auch Jazz aus der Hochkultur von Emile Parisien von seinem neuen Album Floating, der Song Asian Songs and Rhythms Number 40. Das wird erst Ende September erscheinen, aber hier vorab dieser Song, weil er ganz gut reinpasst. Hier vor allen Dingen das Instrument, das da gespielt wurde, nämlich die Tabla. Und dafür hat sich Emile Parisien den Tabla-Spieler Prabhu Edouard ins Studio geholt. Und nicht nur dieser Song ist dabei rausgekommen, sondern auch viele andere. Sehr schönes Album geworden. Aber dieser Song bringt uns in eine Stunde, wo wir immer wieder mit indischer Musik in Kontakt kommen. Auch die Tabla wird da eine Rolle spielen. Es wird aber nicht zu spirituell, also keine Angst. Es geht vor allem um eine britische Band in dieser ersten halben Stunde, nämlich Corner Shop. Die habe ich irgendwie seit 20 Jahren aus den Augen verloren, aber in den 90er Jahren, da waren sie ja für einen Moment sehr bekannt, auch in der Indie-Disco, da lief nämlich auf Brimful of Asher und Fatboy Slim hat das auch mal gemixt und somit war das ein kleiner Hit und die Band hatte einen kleinen Ruhm, vor allem in der zweiten Hälfte der 90er Jahre. Gegründet haben sich Corner Shop als Duo, Tichinder Singh und Ben Ayres. Die haben sich in Preston kennengelernt, 1989 müsste das gewesen sein, während eines Studiums. 3 Jahre später haben sie dann die Band Corner Shop gegründet. Und der Bandname, der geht sozusagen daraus hervor, dass beide Vorfahren aus Indien hatten und die haben immer diese Corner Shops in England gegründet. Bei uns wären das dann Spätis oder Kioske gewesen. Die Band gibt es immer noch, aber vor 15 Jahren gab es auf dem Album And the Double O Groove Off einen Song, der auf diese indischen Roots hinwies, United Provinces of India.

Der indische Disco-King war das hier, Bappi Lahiri mit dem Song Tama Tama Lodge, hier in einer Edit-Version von Fandido. Das ist ein DJ-Duo aus Brooklyn. Die beiden heißen Latane Huge und Billy Sher, haben sich vor 10 Jahren kennengelernt und so eine Art musikalisches Ping-Pong in sehr, sehr kleinen Clubs in New York, Brooklyn und so weiter veranstaltet. Daraus ist dann quasi ein DJ-Kollektiv geworden. Diese Edit-Version stammt aus dem Jahr 2018 und mittlerweile veröffentlichen von Dido sogar als DJ-Duo bei DFA Records. Diese Version von Bappi Lahiri ist allerdings nie auf Vinyl oder sonst erschienen, sondern nur digital im Jahr 2018. Das Original von Bappi Lahiri müsste so 1990 rum erschienen sein, bei dieser Flut von unzähligen Veröffentlichungen von ihm in Indien, da steigt man überhaupt nicht durch. Er hat unzählige Songs bis zu seinem Tod 2022 aufgenommen und ist ein ziemlicher Star in seiner Heimat Indien als Disco-King. Ich denke, die beiden von Corner Shop kennen ihn auch ganz gut. Aktuell gibt es wieder einen neuen Song von Corner Shop. Am Gesang schon vorhin gehörte Bubbly Cower. Mit ihr arbeiten sie schon seit 2004 immer wieder zusammen. Auch das Album And the Double O Groove of vor 15 Jahren war mit ihr am Gesang eingespielt. Zumindest eine Art Zusammenstellung der Werke mit ihr. Jetzt ganz neu der Song Bounce and Salute, da ist sie wieder dabei. Und danach hören wir, wie Corner Shop anfangs klangen, vor 33 Jahren 1993 auf ihrer ersten Single.

Das war hintereinander alte und neue Cornershops-Lieder, die diesmal hier eben ohne Bubbly Cow. Der Song war auch schon 33 Jahre alt. Water Lodget hieß der, von der EP In the Days of Fort Cortina. Sehr, sehr unterschiedlich, wie man hört, sehr gitarrenlastig, was Cornershop da Mitte der 90er gemacht haben, beziehungsweise in ihrer Anfangsphase, waren auch bei John Peel nicht wegzudenken. Immer wieder, wenn was Neues kam, hat er sie vorgestellt. Erst 1995 kamen dann vermehrt Klänge wie die Tabla oder die Zither in die Musik. Indisch gesungen wurde dann ab Anfang der Nullerjahre auch mit Bubbly Cow und ähnliche Sänger, Sängerinnen, die sie da in ihre Band holten. Und wie gesagt, diese Band, die gibt es noch. Wir haben so ein bisschen unter dem Radar unterwegs, 34 Jahre Bandgeschichte umschreibt Cornershop schon, und mittlerweile haben sie auch ihr eigenes Label, das heißt nämlich Ample Play Records. Und wo wir schon bei Labels sind, gehen wir sozusagen über Hamburg nach Neuseeland. In Hamburg gibt es das Label Tokai Tapes. Das wird betrieben von Thomas Keitsch, und der hat mir gerade geschrieben, dass er das Label wohl ad acta legt, also aufhört. Das ist sehr, sehr schade, denn man konnte über das Label immer wieder tolle Sachen, vor allen Dingen aus Neuseeland, entdecken. Auch Unveröffentlichtes aus der Flying Nun-Ecke, dem Label Flying Nun Records. Und ich habe sehr, sehr viel entdeckt dadurch. Danke, Thomas, für dieses tolle Label, für diese tolle Labelarbeit. Jetzt aktuell, das letzte Tape kommt von Franziska Griffin, die in den 80er Jahren noch Kathy Bull hieß und bei der Band Look Blue Go Purple mitspielte. Und von ihr werden wir von diesem Tape noch einige Songs jetzt in den nächsten Minuten hören. Aber erstmal ein Song von der Band Look Blue Go Purple. Die hatten sich, glaube ich, so 1990 rum wieder aufgelöst. Den Song, den wir hören, der heißt As Does the Sun. Der kommt aus dem Jahr 1985. Damals bei Flying Nun erschienen auf der EP Bewitched.

Moments in Time heißt nun dieses Tape von Franziska Griffin aka Kathy Ball mit unveröffentlichten Aufnahmen der Jahre 1990 bis 2021 und gerade erschienen ist diese Kassette via Tokai Tapes. Natürlich nicht nur auf Tapes, sondern auch digital. Wir hörten eben den Song Starfish davon und das Label, ich erwähnte es bereits, Tokai Tapes begann 2015 und wurde eben von Thomas Keitsch alleine im Großen und Ganzen gemanagt in Hamburg. Schade, dass er aufhört. Ich bin großer Fan des Labels. Das Tape von Franziska Griffin ist das 26. und letzte Release des Labels. 6 Lo-Fi-Tracks sind drauf vertreten, sowie 4 Live-Aufnahmen, die ja, wie gesagt, in diesen Jahren entstanden sind nach Auflösung der Band Look Blue Go Purple. Das musste 1990 gewesen sein. Danach hat sie noch einige Solo-Sachen gemacht, auch veröffentlicht. Aber wie gesagt, diese 10 Songs gab es bisher noch nicht und schön, dass sie jetzt wieder zugänglich sind. Ein Song hören wir noch von dieser Kassette. Wie gesagt, Moments in Time heißt die und der Song heißt Ghost Lights.

Das war nochmal die Band von Franziska Griffin, Look Blue Go Purple. Wie gesagt, in der Band hieß sie noch Kathy Ball, spielte Bass. Es war eine 5-All-Girl-Band, also 5 Mitgliederinnen waren dabei. Von Anfang der 80er bis 1990 machten die zusammen Musik. Und schön, dass ich diese Band quasi wiederentdeckt habe über Thomas Keitstein Label Tokai Tapes und dem Tape von Franziska Griffin. Von einem schönen Ort, nämlich Neuseeland, geht zu einem anderen schönen Ort, Cornwall in Südengland. Dort kommen The Heavenly Boats her. Die vier Herren machen seit einigen Jahren zusammen Musik und geben vor allem neuseeländische Bands als Vorbilder an, The Chills voran. Das hört man ihrem Debütalbum Green Hills ganz gut an. Sie selber beschreiben ihren Sound als Lo-Fi-Garagen-Psych. So kann man das wirklich und beschreiben, was die da machen. Das Album wird wohl in sehr heißen Tagen in Cornwall aufgenommen sein. Jedenfalls schreiben sie es. Abends ging man wohl gerne im Meer baden. Bietet sich ja auch an in Cornwall. Hört sich entspannt an, diese Arbeitsweise, und man kriegt auch gleich Fernweh nach Cornwall. Hier ein quasi passender Song dazu, der heißt nämlich Sea Water von diesem Album. Hier sind The Heavenly Boats.

Das waren die Vorbilder der Heavenly Boats und wahrscheinlich auch vielen, vielen anderen Bands und Musikerinnen. The Chills aus Dunedin in Neuseeland. Ich hoffe, ich habe das richtig ausgesprochen. Das ist irgendwie so ein ganz komisches Englisch, dieses Dunedin. Egal, eine Band, die bei Discogs in verschiedene Phasen aufgeteilt wurde. Die Band gab es ja bis zum Tod vom Kopf der Band und Gründungsmitglied Martin Phillips 2024. Und seitdem zählt Discogs zumindest 15 Bands. Bandphasen. Also recht viel los bei den Mitgliedern der Band The Chills. Wie gesagt, Martin Phillips ist die einzige Konstante seit der Gründung 1980. Auch kurz nach seinem Tod gab es noch ein letztes Album der Band, das hieß Springboard. Da waren noch ein paar unveröffentlichte Sachen drauf. Das kam im letzten Jahr heraus. Und eben hörten wir allerdings einen älteren Song aus der Frühphase der Band, obwohl das schon Phase 8 laut Discogs ist. Im Jahr 1984 der Song Pink Frost, für mich ein Klassiker. Und damals veröffentlicht natürlich auf Flying Nun Records in Neuseeland. Und hören wir noch einen weiteren Track von The Heavenly Boats, die ja, wie gesagt, The Chills gerne und oft gehört haben, vielleicht auch bei den Aufnahmen zu ihrem Debütalbum Green Hills, das gerade erschienen ist. Und wir hören von The Heavenly Boats aus Cornwall

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0: 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Es ist 7 Uhr.
2: Ihr hört Polyphonia hier auf Byte FM. Ich bin Mia Schadeberg. Schön, dass ihr dabei seid.

Lido Pimienta mit El Dembo del Tiempo. Und damit nochmal herzlich willkommen zu Polyphonia hier auf Byte FM. Ich bin Mia Schadeberg, freue mich, dass ihr mit dabei seid. Und die heutige Sendungsstunde steht unter dem Motto Glitter Riot. Es geht um queere Artists und queeres Leben. Das hat den einfachen Grund, weil in den letzten Jahren in verschiedenen Teilen der Erde immer mehr Rechte von queeren Menschen eingeschränkt werden. Teils sogar in manchen Ländern schon seit Jahren strikt nicht mehr existieren oder nicht existieren, noch nie vielleicht. Und auch hier in Deutschland ist das queere Leben gefährdet, zuletzt und erst recht gesehen jetzt beim CSD Berlin. Durch das Attentat wurde ein Mensch getötet, viele weitere verletzt und zahlreiche Personen traumatisiert und betroffen. Und in Gedenken auch an all diese Menschen möchte ich daher mit dieser Sendung queeren Artists und queerem Leben Sichtbarkeit verleihen und diese Sendungsstunde queeren Menschen widmen. Ich werde mich niemals von der Welt zerstören lassen. Wenn sie versuchen, dich klein zu kriegen, gib nicht auf. So singt Munga K. in seinem Track Strut stolzieren, das auf dem Album Soul Wave 2153 zu hören ist. Und dieses Album des in Südafrika aufgewachsenen Musikers wird jetzt Anfang August veröffentlicht. Da sind 16 Songs dabei mit Funk, Soul, Reggae, Elektro und Zamrock.

It Must Change heißt diese folgende gefühlvolle Single aus dem Album My Bag Was a Bridge for You to Cross und ist das sechste Album der Transgender-Musikerin Anhoni.

0: Ihr hört Polyphonia hier auf Byte FM. Und das war eben die Singer-Songwriterin Lauren Order aus London. Und dieses Stück kommt von ihrer zweiten EP aus dem Jahre 2020, Two Caves In. Blues-Sängerin Lucille Bogan gehörte zu den drei Größen des Blues, neben Ma Rainey und Bessie Smith. Bei ihren Performances nahm sie kein Blatt vor den Mund und war sehr direkt in ihrem Schreibstil. Teils sang sie sehr sexuell explizite Lieder oder auch über ihre Trinkgewohnheiten. Wir hören nun den Track Whatcha Gonna Do zusammen mit dem Boogie-Musiker Walter Roland.
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Markenzeichen, weißer Frack und Zylinder, das war Gladys Bentley, It Went to the Girl Next Door. Die schwarze Musikerin, die spielte damals Klavier, sang mit tiefer, rauchiger Stimme ihre eigenen derben Texte zu populären Bluesmelodien und flirtete auch immer gerne mit den Frauen im Publikum. Sie galte daher in den 30er Jahren als Harlems berühmteste Lesbe und zählte zu den bekanntesten Entertainerinnen in den USA. Sie war ihrer Zeit nicht nur stilmäßig sehr weit voraus, nicht nur weil sie damalige Geschlechtergrenzen ausreizte, sie heiratete auch und so jedenfalls sagte sie es damals, eine Frau und dazu noch eine Weiße. Wir reisen in den Libanon zur Band Mashrou Leila, der vierköpfigen libanesischen Band. Die spielte 14 Jahre lang gegen Missstände im Nahen Osten und gehörte zur Stimme der arabischen LGBTQ+-Bewegung. Und immer wieder sahen sie sich Repressionen ausgesetzt und auch ihre Fans waren nicht immer sicher. So auch in Kairo 2017, als 7 Personen während Mashrou Leilas Konzert für das Schwenken der Regenbogenfahne verhaftet worden sind. Unter ihnen befand sich auch die lesbische Schriftstellerin und LGBTQ+-Aktivistin Sarah Hegazi. Sie wurde nach 3 Monaten Folterhaft entlassen und nahm sich dann 2020 das Leben. Neben anhaltenden Belästigungen und Hasskampagnen war der Tod von Sarah Hegazi ein weiterer Grund, weshalb sich die Band dann 2022 auflöste. Und aus ihrem Album Ibn El Layl hören wir nun den Track IUD.

0: Ihr hört Polyphonia hier auf Byte FM. Wir schlagen eine härtere Gangart ein mit der Rapperin Ebo und ihrem neuesten Hit Butch im Tank.
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Das war die Münchnerin Helena Niederstraßer, die als Vandalismin Texte über queere Liebe und Selbstermächtigung schreibt. Sie spielt Klavier, Drums und auch Gitarre. Und ihr Track Lesbian Recruiter, der erschien letztes Jahr beim Label Inselgruppe. Mit R ist das Solo-Debütalbum und auf gewisse Weise auch das Coming-Out-Album von Romy, die man als Sängerin und Gitarristin der Band The XX kennt. Dancefloor-tauglich spricht sie hier über Liebe, Verlust, Identität und Sexualität und ist ein Liebesbrief an all die queeren Clubs da draußen, die neben einem Ort zum Feiern auch einen sicheren Hafen bieten.

I Wanna Be Your Girlfriend stammt von der norwegischen Musikerin Marie Ulven Ringheim, besser bekannt auch als Girl in Red, aus dem Jahre 2017, ihre Debütsingle.

Wir ziehen nun weiter nach Kanada zum legendären Sänger, Komponisten und Transgender-Aktivisten Beverly Glenn Copeland, der 2024 mit der Krankheit Demenz diagnostiziert wurde. Anders als sein Arzt ihm geraten hat, mal zu Hause zu bleiben und ein paar Kreuzworträtsel zu lösen, entschied er sich dazu, noch einmal auf Tour zu gehen, nahm seine Frau mit und gemeinsam produzierten sie während dieser Tour wunderschöne Aufnahmen. Zusammengefasst kamen sie dann jetzt im Januar diesen Jahres heraus auf dem Album Laughter in Summer. Klingen sehr intim, Liebeslieder, die sie sich gegenseitig widmen, und daraus hören wir nun Harbor.

sehr detaillierte Geschichte des Stonewall Inn Raids und seiner Auswirkungen, was hier der Musiker Yeleden Türk aka Dressed Like Boys porträtierte. Stonewall Riots Forever. Damit sind wir wieder am Ende von Polyphonia hier auf BeitFM angelangt. Ich bin Mia Schadeberg und hoffe, ihr hattet eine gute Zeit. Hier geht's gleich weiter im Programm mit One Track Pony von Frank Lechtenberg und wenn ihr die Wiederholung hört, dann eben gleich mit Alice Peters-Burns und ihrem Kaleidoskop. Ein letzter Song zum Abschied folgt nun mit der fabelhaften Baby D und dem Titel Safe Inside the Day. Ich wünsche euch noch ganz viel Spaß mit dem weiteren BeitFM-Programm. Freue mich, wenn wir uns dann im September wieder hören. Wünsche euch noch eine gute Zeit, einen tollen August und macht's euch schön.

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0: 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Es ist 8 Uhr. 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
10: Ich bin Katrin Müller. Mehrere Bundesländer haben das Sonntagsfahrverbot für Lastwagen teilweise aufgehoben. Grund ist die Dürre und das damit verbundene Niedrigwasser der Flüsse. Die Regelung gilt ab heute. Betroffen sind Nordrhein-Westfalen, Niedersachsen, Rheinland-Pfalz und das Saarland.
11: Der Grund ist simpel. Auf den Flüssen fehlt das Wasser. Viele Frachtschiffe können deshalb nur einen Bruchteil ihrer üblichen Ladung mitnehmen oder gar nicht mehr fahren. Was nicht übers Wasser kommt, soll deshalb verstärkt auf Lkw umgeladen werden. Kritik kommt vom BUND. Wenn der Schiffstransport durch hunderte oder tausende Lkw-Fahrten ersetzt werde, belaste das sowohl die Menschen als auch das Klima. Auch die Gewerkschaft Verdi ist dagegen und warnt, die zusätzlichen Fahrten gehen vor allem

0: zulasten der Berufskraftfahrer. Zoe Tassovali, Nachrichtenredaktion.
1: Wer steckt hinter dem Vorfall mit der Sprengstoffdrohne auf dem Flughafen Leipzig-Halle? Mehrere US-Medien haben Infos zu einer möglichen Verbindung nach Russland. Die Drohne war diese Woche in der Nähe ukrainischer Transportflugzeuge entdeckt und von einem Mitarbeiter zum Absturz gebracht worden.
2: Viele Infos sind es nicht, die es in US-Medien aktuell zu dem Vorfall gibt, aber sie weisen in dieselbe Richtung, nach Russland. Das Wall Street Journal berichtet, dass die Drohne mit Sprengstoff wahrscheinlich der russischen Regierung gehört. Die Quelle dafür? US-Beamte, die mit Geheimdienstberichten vertraut sind. Der Sender CNN zitiert einen US-Verteidigungsbeamten in Europa mit einer noch eindeutigeren Aussage. Demnach sind die USA zu dem Schluss gekommen, dass die Drohne einem russischen Geheimdienst gehört. Aus Washington, Franziska Spieker.
1: Eine deutliche Mehrheit der Menschen in Deutschland spricht sich gegen die Abschaffung der sogenannten Rente mit 63 aus. Laut einer Umfrage für die Bild am Sonntag sind 68% dagegen. Gleichzeitig will mehr als die Hälfte der Befragten selbst von der Rente mit 63 Gebrauch machen. Die Union will das Rentenpaket aber nicht aufschnüren. Zum Fußball. Das Unternehmen Wiederaufstieg hat einen Dämpfer erhalten. Der VfL Wolfsburg hat sich zum Zweitliga-Auftakt mit einem Remis begnügen müssen. Gegen den ersten FC Kaiserslautern kam der Erstliga-Absteiger nicht über ein 0:0 hinaus. Zuvor hatte sich Heidenheim gegen Aufsteiger Osnabrück mit 4:3 durchgesetzt. Eintracht Braunschweig gewann 6:1 beim ersten FC Magdeburg. Karlsruhe siegte gegen Bielefeld mit 2:1. Darmstadt und Kiel trennten sich 2:2. Zum Wetter, die aktuelle Vorhersage des Deutschen Wetterdienstes. Den Tag über scheint häufig die Sonne, nur im südlichen Bergland ziehen später Wolken und auch einzelne Schauer und Gewitter auf. Es wird teils hochsommerlich warm, bei Werten zwischen 24 und 35 Grad im äußersten Westen. Die Woche startet dann mit mehr Wolken und Richtung Küste auch etwas Regen, später im Süden und auch im Osten einige Gewitter. Es bleibt sehr heiß bei Höchstwerten bis 36 Grad.
3: Das waren die Nachrichten.

Als Musikfan sollte man einmal Wales besucht haben. Denn wenn es auch 2,3-mal mehr Schafe als Menschen gibt, ist ein erstaunlich hoher Prozentsatz der WalliserInnen musikalisch tätig. Ob nun die großen Stars wie Dame Shirley Bassey und Sir Tom Jones, bekannte Rockbands und viele, viele gegenwärtige KünstlerInnen aus Indie, Folk und Klassik. Vielen ist dabei auch noch die walisische Sprache gemein. Walisisch lebt und wird je nach Region mehr oder weniger gesprochen. Im Landesdurchschnitt 17,8%. Vermutet hatte ich, dass die frühe Bindung an England die Krone veranlasst hat, die WalliserInnen nicht gar so malträtieren zu wollen. Aber der wahre Grund war, dass man den Protestantismus verbreiten wollte und da das Wort der Bibel in der Religions-, in der Konfession so eine wichtige Rolle spielte, dachte man sich, marketingtechnisch sei es eine gute Idee, eine Bibel auf Walisisch anzubieten. Et voilà! Konvertieren leicht gemacht und die Sprache lebt. Derweil plagt sich eure Moderatorin Alice Peters-Burns mit der Sprache, genießt aber gleichzeitig drei Nationalparks und industrielles Erbe, weltweit die meisten Burgen, 427, massig prähistorische Monumente, Wasserfälle, Meer, noch mehr Berge, Menschen und Musik. Endlich aber da, und für längere Zeit, statt nur auf dem Weg nach Irland durchzuhetzen und nur zu übernachten, weil man die Fähre verpasst hat. Bei der ganzen Musik walisischen Ursprungs gibt es bei mir als Reisebegleitung einen tagelangen Soundtrack. Unter Qualen und in Situationslaune habe ich für euch ein 2-Stunden-Päckchen geschnürt. Cruiso Gimri, Welcome to Wales. Den Anfang machten Stereophonics mit Dakota und manche können so eine Art Stadionrock nicht so gut ab. Aber es sei den netten Menschen aus der Kohleminen- und Fabrikwelt von Stereophonics gegönnt. Und manchmal wird ihnen das Leben als Rockband auch ein bisschen viel und es gibt dann leisere Töne und leisere Tage. Und für mich ganz wichtig, die kontinuierliche Opposition gegen Plastikmusik, ob von KI, Talentshows oder aufgrund von Algorithmen. Stets sozial und politisch und auch nationalistisch aktiv, das erscheint vielen wie in Irland und auch Schottland aber doch eher rechts, steht aber zum Beispiel Reform UK ganz erbittert entgegen und es wird eher als, ja, das Aufmucken eines Kolonialstaats betrachtet. Wenn auch in Wales, besonders in den postindustriellen Gegenden, muss man sagen, oft die Reformparty unterstützt wird, die ähnlich wie die AfD in Deutschland die Menschen mit der imaginären Lösung aller Probleme ködert, dem Immigrationsstopp. Das könnte James Dean Bradfield aber viel besser formulieren. Allerdings stammt der folgende ruhige Song aus der Feder des 1995 verschwundenen und 2008 für tot erklärten Richie Edwards und handelt von im Zoo eingesperrten Tieren. Aus einem meiner Lieblingsalben der Manics, The Manics Street Preachers, Everything Must Go.

Karin Ellis und Rio 18 sowie das BBC National Orchestra of Wales mit Carriot Carriot, den FreundInnen. Offensichtlich ist auch Karin des Walisischen mächtig und als studierter Musiker vielseitig in der Musikszene tätig, solo, auch unter dem Namen Zarelli. Als langjähriger Kollaborateur von Edwin Collins, mit Colorama, mit Bandit, letztere mit walisischem Folk und eben Rio 18, falls das wirklich eine ganze richtige Band ist, sowie auch als Mitglied von The Pretenders, zumindest als Tourmitglied. Oh ja, und als Produzent turnt er auch noch rum. Ob die folgende Künstlerin derzeit noch in Wales oder wieder im heimischen Neuseeland lebt, da werde ich nicht ganz schlau draus, aber sie hat lange Zeit in Wales verbracht. Produzent John Parrish wohnt dort und dann natürlich aufgrund ihrer Beziehung zu H. Hawkline, und sie tritt auch noch oft dort auf, sogar mit H. Hawkline und selbst dessen Partnerin vor ihr, Kate Le Bon. Eine eingeschworene Gemeinschaft, die so auch für andere tätig wird wie der Band Wilco. Mit Aldous Harding ist es immer schwer was los. Nicht nur bieten ihre Songs ihre exzellente Stimme, interessante, wenn auch vage Texte und ausgefeilte Musik, aber man muss sie mal in ihren wirklich schrägen Live-Auftritten gesehen haben. Einen Vorgeschmack darauf bieten zum Beispiel Aldous Videos und auch auf ihrem fünften Album Train on the Island gibt es wieder reichlich mysteriöse Texte über nackte Eulen, Bechamelsoße im Gesicht und Steine essen. Und es gibt ein seltsames Cover, Grimassen und seltsame Tanzbewegungen und auch Akzente und Sprachticks. Das kann man mögen oder man kann es eben nicht mögen. Es kann einen richtig stören, aber was klar ist, Aldous Harding ist und bleibt eine 1A-Songwriterin, die sich auch hinter diesen Accessoires etwas schützt und gleichzeitig authentischer als die StandardkünstlerInnen ist. Mächtig teilgehabt hat auch an dem neuen Album wieder Hugh Evans, eben H. Hawkline, und daneben steuert eben auch Kate Le Bon etwas bei. Und die Geschwister Hughlin, die einige vielleicht auch von Villagers kennen.

Selbstverständlich ist Kate Timothy alias Kate Le Bon wesentlich mehr als die Vorgängerin von Aldous Harding als H. Hawklines Partnerin. Produzentin, Musikerin und ständig zugange. Sie hat aber jetzt schon wieder eine zerbrochene, diesmal 10-jährige Beziehung zu verkraften, einschließlich der Aufgabe ihres Traums in der kalifornischen Wüste zu leben. Übrigens war ihr Partner Tim Presley, das hat mir, erstmal habe ich das gar nicht gerafft, aber es ist Tim Presley alias White Fence. Und der berichtet auf seinem neuen Album aus der anderen Perspektive. Kate Le Bon aber ist zurück in Wales in der Nähe ihrer Familie und ihrer Freundinnen und hat letztes Jahr das Post-Breakup-Album aufgenommen, Michelangelo Dying. Dazwischen mal eben Alben von Deer Hunter, Wilco, John Grant, Kurt Weill und Dry Cleaning produziert. Aber das folgende Stück, das eben gehörte Stück, ist aus glücklicheren Zeiten, Home to You, aus dem 2019er Reward. Das sind jetzt nicht die zwei walisischen Lokalmatadorinnen Gruff Rhys und auch Megan Childs von Gorky's Psychotic Minchi dabei, die später direkt oder indirekt noch auftauchen in dieser Sendung. Wohl aber natürlich H. Hawkline und der allgegenwärtige Stephen Black. Aber zunächst mal zu H. Hawkline, also Hugh Evans, nicht nur Musiker, sondern auch Radiomoderator und Grafiker. Und auf seinem Album Milk for Flowers aus dem Jahr 2023 finden wir sie alle wieder. Kate Le Bon, John Parrish, Tim Presley und Stephen Black.

Eben noch Megan Childs erwähnt, die in der Band ihres Bruders mitspielte, Gorky's Psychotic Minchi. Eurus Childs macht Solo weiter, unterstützt Teenage Fanclub als offizielles neues Mitglied an den Keyboards und macht so zarte Songs wie das gerade gehörte When They Leave You. Ebenfalls in Teenage Fanclubs Liveband findet man Stephen Black, alias Sweet Babu, und ehrlich gesagt, es gibt kaum Musikschaffende in Wales, denen Multi-Instrumentalist Stephen Black nicht unter die Arme griff. Die Liste ist endlos. Einen strammen Spaziergang mit Sweet Babu nun, und ja, in Wales regnet es viel. Er wohnt nun in Cardiff, des Studiums und der Musikszene wegen, aber wuchs auf dem Land auf, in den Bergen und am Meer. Bassklarinette, Flöte, Altoflöte, akustische, elektronische und Nylon-Saitengitarre, Orgel, Klavier, Tenor und Bariton, Saxophon, Synthesizer und Wurlitzer, alles von ihm gespielt. Aber andere finden sogar auch noch ein Plätzchen zum Beitragen, unter anderem die Komponistin, Sängerin und Harfenistin Georgia Ruth, die wir danach hören.

Der erste Beitrag von vielen des sehr rührigen und aufregenden walisischen Labels Bubble Wrap Collective. Die walisische Harfenistin Georgia Ruth schrieb Cool Head nach einem lebenslangen Ratschlag ihres Vaters, den sie auch während der schweren Erkrankung ihres Mannes berücksichtigte, und viele, viele traumschöne Songs, auch mit Hilfe anderer walisischer Koryphäen wie Euros Childs und Sweet Babu, schrieb. Neben ihrer privaten Erfahrung fundiert das Album aber auch auf einem fiktiven Charakter, dem ihres Debütromans Tell Me Who I Am. Zwischendurch mal Luft schnappen und mehr Wasser. Ich hoffe, wenn schon nicht das Greenman Festival, leider schon ausverkauft, doch zumindest die Wasserfälle in den Brecon Beacons, einem Gebirge und Nationalpark zu sehen in Wales. Ich war mir sicher, mindestens vier Werke zum Thema der Benno Brycheiniog zu haben, aber konnte sie nicht alle finden. Auf jeden Fall aber muss folgendes Album sein, Benno Brycheiniog, Musik von Vic Mars, die noch übrig war von seiner EP davor namens The Beacons. Er nimmt euch nun richtig mit in den Nationalpark.

auch wieder in den Brecon Beacons zu Hause sind Perriant, Rose Lynn Pearl und Dan Lynn Pearl, die sich nach ihrer Rückkehr herzlich in ihrem Wohnort aufgenommen fühlten und ihr letztes Album Landschaft und Menschen dort widmeten. Währenddessen lassen sie jetzt ihr neues Album Plant eben von Kindern und den Sorgen und Freuden des Alltags in der Familie handeln. Denn Plant hat nichts mit Pflanzen zu tun, sondern heißt einfach Familie, Kinder. Pulse war eines der flotteren Stücke des Werks. Teresa Wanner habe ich zuletzt in einem sehr schönen Video, in einer sehr schönen Videoserie auf YouTube gesehen von Emily Conquis Thiersen und Jan Thiersen, die auf ihrer Reise mit ihrem Segelboot von der bretonischen Insel Ushant nach Irland und Wales zu den Faroe- und Shetland-Inseln schipperten. In Wales wurden sie von Gruff Rhys herumgefahren, bewunderten die Lebendigkeit der walisischen Sprache im Gegensatz zur den älteren aussterbenden bretonischen und trafen auch diese Triple Harp Musikerin namens Ceres Havana. Von ihnen gab es letztes Jahr ein Album mit Klavierstücken, Die Frisk, und ein Harfenalbum namens Angel. Aber ich liebe vor allem diesen Track Traguid, den ich nicht aussprechen kann, Traguidoldeb. Ewigkeit vom Album Edith.

Gruffrys, der eben genannte Chauffeur der Familie Tiersen in Wales, ist natürlich Teil der Super Furry Animals, aber auch solo und in vielen Zusammenarbeiten unterwegs. Sein neues Album wird ganz auf Walisisch gesungen, passend dazu wird auch einigen walisischen Nationalheldinnen gehuldigt, wie zum Beispiel dem Cymraeg, also Walisisch-Aktivisten Tony Schiavone, der sich weigerte, ein Knöllchen für Falschparken in Llangrannog zu zahlen, solange es nicht ins Walisische übersetzt wurde. Dieses Stück aber heißt White Birds oder auch Adar Gwyn. Ich liebe ja den bittersüßen, verschwommenen Psyche-Klang von Derrero, gegründet von den Pfeilern der walisischen Musikszene Andy Fong und Ashley Cook. Sie haben sich an der Uni in Falmouth kennengelernt und präsentierten vor 2 Jahren ihr 6. Album Breezing Up. Cosmic Shift gibt es daraus.

Gareth Bonello aus Cardiff landete im Elan Valley in der Nähe von Powys, als er dort einen geförderten Kreativaufenthalt geboten bekam. Dort brachte er nicht nur ein tolles Album zustande, entwickelte seine Kunst weiter, sondern beschrieb die Schönheit des Elan Valley. Natur und Menschen, den aktuellen Status als Tourismus-Hotspot und die Situation vor der kontroversen Londoner Entscheidung, einen riesigen Staudamm zu errichten, um Birmingham mit Wasser zu versorgen. Nicht nur der Bergbau, auch die Talsperren verschandelten Wales, wobei erstere dann wenigstens noch Arbeitsplätze für lange Zeit schuf. Auf Elan präsentiert The Gentle Good, so nennt er sich als Musiker, Instrumentals und gesungene Stücke über das Elan Valley. Unterstützung gab es von Andy Fung, da ist er schon wieder, und Toby Hay. Jacob Church aus Cardiff und von der Band Zock war so mit alten Demos beschäftigt, dass ein neues Projekt mit dem Namen Part-Time Signals entstand. Take Me for a Ride ist ein Track aus dem Debüt Another Day in Paradise.

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1: Wenn man das Label Bubblegum Collective erwähnt, und das muss man oft, The Gentle Good und Part-Time Signals sind dort auch zu Hause, kommt man an Quiet Marauder nicht vorbei. Sie machen mitunter die schrägsten Dinge und oft zusammen mit Matthias Korn von The Burning Hell. Ich liebe ihr sanftes Album The Gift mit den bissigen, wütenden, traurigen Texten über die Macht der Technik im eigenen Haushalt. iRobot berichtet aber aus der Sicht eben der Maschine, traurig, ja, vielleicht ironisch, vielleicht eine üble Zukunftsvision. Ivan Mould aus Cardiff mit Losing It All to the Blues. Der Blues, der ihn nach allerlei persönlichen Turbulenzen traf, aus seinem neuen Album eben auf, auch auf Bubble Rap Collective erschienen.

Ein anderes wichtiges walisisches Label ist Libertino und dorthin kehrten die jungen Kidsmoog für ihre neue Single nach dem Debüt zurück. I'm always getting carried away. Zwei Bedeutungen hat dieser Ausdruck und somit auch der Song, sich mitreißen lassen und auch wörtlich physisch weggetragen werden. In der Zusammenarbeit von Eva Goodman und Sarah geht es um die Naturfreiheit und die eigene innere freie Natur zu hören auf ihrem Album Anyan. Sie singen nun in recht heftigem Walisisch, vielleicht weil sie aus Nordwales kommen, über eine blaue Schnur Chinin Gelas. Und Eva Goodman und Sarah, plus Hera heißt es richtig geschrieben, also mit Pluszeichen und Sarah in Großbuchstaben.

Eva Goodman plus Sarah Chinnin Gillas. Ein ganz kleines Label eines gewissen Dan Amor ist K. Gwynn Records. Länger nichts von ihnen gehört, aber legen wir doch mal den Herrn Label in Eigentümer selbst auf. Dan Amor mit Square One. Auch er singt sonst oft auf Walisisch, ist zweisprachig aufgewachsen auf dem Lande, aber das, um es ganz deutlich zu machen, musste jetzt auf Englisch sein.

Meine neueste walisische musikalische Entdeckung muss hier auch noch mit rein. Bahnfrei für Spirited Followers mit Klängen aus aller Welt zum Eintauchen. Womöglich eignet sich das besser zum Live-Hören, denn Spirited Followers sind dafür bekannt, bei ihren Konzerten die Songs sich organisch entfalten zu lassen, je nach Tageslaune. Aber wir müssen uns mit dem Studiowerk begnügen, was aber wirklich Jammern auf hohem Niveau ist. Returning hieß der Song. The Burning Ferns sind große Fans von Teenage Fanclub, sozusagen ein Teenage Fanclub-Fanclub, haha, Verzeihung, aber sie schaffen es auch selbst, hypnotische Hooks einzubauen. Die brauchen sie aber auch, vor allem wenn sie Jazziges einbringen möchten, denn im Free Jazz wird ihnen schwindelig. Aber Jazz mit Hooks geht, da können sie sich dran festhalten. Aber am allermeisten hat es ihnen noch der klassische Popsong angetan. Und das Ganze präsentiert von Country Mile Records, einem weiteren walisischen Indie-Label voller Hingabe zur Musik.

Liebe KollegInnen der gerade gehörten Burning Ferns sind The Grieve Brothers. Viel erfährt man nicht über diese, außer dass sie aus Swansea kommen, aber ob sie wirklich auch Brüder sind. Im traurig, trockenen, humorigen Walisisch eingefärbten Amerikaner

Jengel. Über 40 Songs, die es bisher allerhöchstens in digitaler Form zu erwerben gab, versammelt auf dem Doppelalbum Handicraft, sollten einen umfassenden aktuellen Einstieg ermöglichen. Und ihr hört dann gleich das Stück We Could Stay. Ich atme noch einen Tacken walisischen Berg- und Seeluft ein und verbleibe bis zum nächsten Mal mit herzlichen Grüßen aus der Sommerfrische.

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3: Herzlich willkommen zur Tiefenschärfe bei Byte FM. Am Mikrofon ist Dirk Dumin.

Ihr hört die Tiefenschärfe bei Byte FM und in den letzten Sendungen habe ich gemerkt, dass ich so ein gewisses Jazz-Defizit habe und das möchte ich mit dieser Sendung ausgleichen. Begonnen habe ich mit dem wunderbaren Adam Baldich, European Quartet, ein polnischer Jazz-Geiger. Das Album heißt Endless und das Stück, was ich gerade gespielt habe, das heißt Horizon und das ist einfach wunderschön, kommt bald raus. Und ich möchte auch noch ein Album vorstellen von Ryan Carnio. Den habe ich kennengelernt hier in Wuppertal, hat mit meinem Freund Roman Barwick zusammen gespielt, ist Professor für Jazz-Trompete an der Folkwang-Uni in Essen und ein ganz, ganz lustiger Kerl. Und bei unserer letzten Begegnung hier in Wuppertal hatte er so eine Glitzer-Sakko, so eine Glitzer-Bomberjacke irgendwie an, die ihm wirklich hervorragend stand. Und darunter ein T-Shirt mit Donald Byrd drauf. Und bevor ich zu dem Album von Ryan komme, was mich wirklich umgehauen hat, spiele ich Musik von Donald Byrd, eines meiner allerliebsten Lieblingsstücke.

hört Byte FM. Etwas Jazz heißt diese Sendung hier und wir haben gerade Cristo Redentor gehört von Donald Byrd aus dem Jahr 1964 von dem Album A New Perspective. Und wenn man die Besetzung von dieser Band liest, dann denkt man so, Moment mal. Butch Warren am Bass, Lex Humphreys am Schlagzeug, Kenny Burrell an der Gitarre, Herbie Hancock am Flügel, Hank Mobley am Tenorsaxophon und eben Donald Byrd an der Trompete. Und letzterer ist ein ganz, ganz großes Vorbild, ein Idol, könnte man wahrscheinlich sogar sagen, von Ryan Canio, von dem wir jetzt neue Musik hören. Ganz, ganz neue Musik. Ich weiß gar nicht, ob die überhaupt schon veröffentlicht wurde. Er hat mir die zugeschickt. Some of the Many Colors heißt das Album. Und das Stück, was ich spielen möchte, das heißt, ich vergesse den Namen immer, Boondoggle. Und ich habe das wirklich gegoogelt und ich habe absolut überhaupt keine Ahnung, was ein Boondoggle sein soll. Aber das Stück ist einfach der Wahnsinn.

vorhin gesagt, diese Sendung hier heißt Etwas Jazz. Das stimmt nicht so ganz. Die Sendung heißt Tiefenschärfe hier bei Byte FM, aber diese heutige 354. Tiefenschärfe, die habe ich Etwas Jazz genannt, weil ich gerade Musik von Ryan Canio gespielt habe aus dem neuen Album Some of the Many Colors. Und da kann ich ja auch mal die Besetzung vorlesen. Wir haben ja ein bisschen Zeit. Mike Röloffs spielt das Piano. Samuel Düßler ist an den Drums. Benz Öster am Bass. Und eben natürlich Ryan Canio an der Trompete. Und ich muss unbedingt noch ein weiteres Stück spielen aus diesem wirklich irren Album. Some of the Many Colors, und es beginnt mit einem Trompetensolo von Ryan. Das heißt Cherry, das Stück. Ganz, ganz toll.

Some of the Many Colors ist ein neues Album vom Jazz-Trompeter Ryan Cagnot und auf einem guten Weg, mein Jazz-Album des Jahres zu werden. Aber ich schwenke jetzt ein bisschen weg vom Jazz, wenn das erlaubt ist. Ich möchte alte Musik vom Super Pitcher spielen, aus dem Album Kilimanjaro, Give Me My Heart Back. Und da bleibe ich immer an der Gitarre hängen bei dem Stück, weil es einfach so ganz besonders und ganz anders ist für Kompakt.

Ihr hört die Tiefenschärfe bei Byte FM und dieses Album hat ist was Besonderes für mich tatsächlich. Kilimanjaro heißt das, vom Super Pitcher, ich glaube aus dem Jahr 2010. Und es gab ja kürzlich eine Ausstellung über Compact 500, über die 500. Veröffentlichung. Und da waren eben auch die Original Gemälde teilweise ausgestellt, unter anderem eben von diesem wunderschönen Cover vom Super Pitcher, hat glaube ich seinen Bruder gemalt. Ich habe Give Me My Heart Back gespielt und ich komme jetzt in einer Reihenfolge zu zwei sehr tragischen, traurigen Todesfällen. Rest in Peace, Nico Stojan.

Ihr hört Byte FM, die Tiefenschärfe, um genau zu sein. Und das war gerade ein Stück von Nico Stojan. Schatz, Alter heißt das. Und Nico Stojan ist leider gerade sehr überraschend plötzlich verstorben. Rest in Peace. Er war Teil von der Crew von der legendären Bar 25 in Berlin und hatte mit Acid Pauli zusammen das Label We. Und die Todesursache ist ungeklärt bisher, aber das hat ganz, ganz viele Leute aus dieser Szene sehr betroffen gemacht, unter anderem auch mich. Also das war schon einfach, ja, viel, viel, viel zu früh. Und das gilt auch für den nächsten. Rest in Peace, Lanzmann.

Ich habe dieses Stück nicht ohne Grund gespielt, Fade Away, because he faded away, wie man vielleicht sagen kann. Lanzmann, ganz, ganz wichtiger Protagonist der Drum-and-Bass-Szene, kam aus den Niederlanden und hat ganz, ganz lange gegen den Krebs gekämpft. Und dieser Scheißkrebs, der hat halt leider einfach gewonnen. Rest in Peace, Lanzmann. Und jetzt neue wahnsinnige Musik aus London. Richtig dirty, underground, ganz, ganz besonders. Höre ich im Moment ganz oft und meistens sehr, sehr laut.

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1: Mist is speaking im wahrsten Sinne des Wortes. Ihr hört die Tiefenschärfe bei Byte FM. Das waren gerade Mist und Asher mit dem Stück Mist is speaking. Dirty Grime, wie er im Buche steht. Ganz, ganz herrliches Stück. Muss man, wie gesagt, schon auf jeden Fall laut hören. Und eigentlich gilt das für das nächste Stück auch. Das habe ich in der letzten Sendung schon als DJ Kotze Remix gespielt, aber jetzt ist eben die komplette Platte raus, die sehr schön geworden ist, die Off-Sand EP von Paul Valentin und Liv Lisa Fries, und ich möchte das Original spielen von LV, was so eine ganz herrliche, transige Attitüde hat, irgendwie so, finde ich sehr, sehr gut. Und das Label gefällt mir auch, nicht nur, weil ich Hundebesitzer bin. Das heißt nämlich Feines Tier. Liv Lisa Fries und Paul Valentin mit LV.

Das ist die Tiefenschärfe bei Byte FM und das war gerade das Stück LV von Paul Valentin und Liv Lisa Fries von der Off-Send EP, die wirklich sehr vielseitig ist. Hier in diesem Fall sehr transig und fast so ein bisschen manisch, was ich mal sehr, sehr gut finde. Und das ist wirklich eine ganz tolle Platte geworden. Und bei dem letzten Stück der heutigen Sendung bin ich mir gar nicht sicher, ob ich diese EP hier überhaupt mal erwähnt habe. Das ist die After All EP. Ich möchte das Titelstück spielen von Frank und Tony. Das war Smallville Records Nummer 69. Und ich bin Dirk Domin und raus und danke fürs Zuhören und sage einfach mal bis bald.

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3: Wie Pete heißt die Show hier in der nächsten Stunde auf Byte FM. Und am Mikrofon bin ich für euch. Mein Name ist Benny Löhner.

Ein herzliches Hallo, liebe Hörerinnen und Hörer. Beat Repeat heißt die Show hier in der nächsten Stunde auf Byte FM. Und ich habe heute ein paar Tunes rausgesucht, die allesamt super gut passen zu den heißen und schwitzigen Sommertagen, die wir alle gerade durchleben. Das hier zum Einstieg zum Beispiel, das war ein Song, auf den bin ich vor knapp 20 Jahren in Kapstadt gestoßen. Und seitdem kram ich den eigentlich jeden Sommer raus, wenn es mal wieder heiß wird. Easy Carlo heißt der Song und er ist von der Band Ghetto Muffin. Das ist ein Duo aus dem Township Cuculeto. Eine wunderschöne Dub-Nummer. Ja, und ebenfalls mit dem Dub liebäugelt gerade die kalifornische Retro-Soul-Truppe Die Sacred Souls. Die haben gemeinsam mit dem New Yorker Produzenten Victor Axelrod ein paar Songs von ihrem zweiten Album in Dub-Versionen neu interpretiert. Eine davon habe ich für euch dabei. Der Song heißt Waiting for the Right Time. Auf geht's. Beat Repeat heißt die Show. Hier in der nächsten Stunde auf Byte FM. Und am Mikrofon bin ich für euch. Mein Name ist Benny Löhner.

Das sind die Sacred Souls zusammen mit Victor Axelrod und einer Dubbing-Version vom Song Waiting for the Right Time. Gerade ist sie rausgekommen über Dubtone in einer limitierten 7-Inch-Auflage. Soll man auf jeden Fall zugreifen, wenn man die Chance dazu hat. Ja, und auch ganz schön was wert, zumindest auf Vinyl, ist der nächste Song hier. Der kommt von The Jack Moves. Das ist ein Soul-Duo aus New Jersey. Der Song, den wir gleich hören, der lebt vor allem von seiner Atmosphäre und die passt perfekt, wie ich finde, zu den hitzigen Sommertagen, in denen man sich am liebsten keinen einzigen Zentimeter bewegen will. Ihr wisst genau, welche Tage ich meine. The Jack Moves mit A Fool for You.

hört Beat Repeat auf Byte FM und das hier gerade, das war eine Band, von der es hoffentlich bald mal wieder neue Musik gibt. Hiatus Coyote sind das aus Melbourne, eine ziemlich gehypte Band in den letzten 15 Jahren. Big Names wie zum Beispiel Questlove, Erykah Badu oder sogar Prince haben sie gefeiert. Ja, und wir haben jetzt hier gerade einen Song gehört. Vom Anfang ihrer Karriere, mit dem sind sie nämlich 2012 quasi auf der Bildfläche erschienen. Nakamura heißt der Track und der ist vom Talk Tomahawk Album von Hiatus Coyote. Hier gerade übrigens nicht in der Albumversion, sondern in einer Version, auf der auch noch der Rapper Q-Tip von der Tribe Called Quest gefeatured ist. War so ein bisschen ein Marketing-Move vom Label, um Hiatus Coyote damals auf dem amerikanischen Markt zu platzieren. Ja, und an Hiatus Coyote bzw. an die Sängerin Night Palm musste ich denken, als ich die neue Single von Dinner Party gehört habe. Und zwar ist das so eine Art Supergroup, bestehend aus Terrace Martin, Robert Glasper, Kamasi Washington und dem Produzenten Ninth Wonder. Denn auf ihrer aktuellen Single ist Night Palm von Hiatus Coyote gefeatured. Besser gesagt, ich glaube zumindest der Song Jekyll. Wir hören mal rein in diesen Track, Dinner Party mit Peace of Mind. Peace of Mind.

Das war ein Dinner Party. Genauer gesagt sind das Terrace Martin, Robert Glasper, Kamasi Washington und Ninth Wonder mit ihrem Track Peace of Mind. Das ist eine Single zum neuen Album von Dinner Party, das heißt What You're Bringing, und das ist gerade jetzt am 8. August rausgekommen. Jung genauso brandneu ist der nächste Track hier. Der kommt von der Londoner Band Summer's Sons und ist zusammen mit dem Pianisten und Produzenten C. Tabin. Ein jazziges Ding. Der Track heißt Balance.

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1: Das sind Summer Sons und C. Tappin aus London mit Balance, ihre aktuelle Single. Ja, und auch wir hier bei Beat Repeat müssen ein bisschen auf die Balance schauen. Denn es wird nach dem ganzen Jazz hier endlich Zeit, würde ich sagen, für den Funk. Besser gesagt, für den Future Funk. Und der kommt jetzt von Dame Funk aus Los Angeles. Hood Pass intact.
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Das war Hood Pass Intact, ein Song von Dame Funk aus Los Angeles. Der hat ja so Mitte der 2000er angefangen, den Elektrofunk der 80er Jahre quasi rundum zu erneuern. Und wie sich das dann anhört, das konnte man ganz gut auf dem Track von gerade hören. Der steht ja eindeutig in der Tradition des Synthesizer Boogie aus den 80ern. Genauso aber auch in der Tradition des West Coast Raps. Und genau das ist auch der Signature Sound von Dame Funk. Im Original übrigens war dieser Song von gerade eigentlich ein Instrumental. Wir haben aber gerade eine Bootleg-Version gehört. Auf der war der West Coast Rapper MC8 gefeatured. Ja, und ebenfalls in den Gefilden des Future Funks unterwegs war zumindest eine Zeit lang der französische Produzent Onra. 2010 gab es von ihm das Album Long Distance. Bis heute ist das Ding ein Klassiker. Wir hören davon den funkigen Titel.

Track vom französischen Produzenten Onra, der ja zumindest für alle Beatdicker unter euch kein Unbekannter sein sollte. Interessant ist Onra vor allem auch deswegen, weil er in seiner musikalischen Karriere durch so ja, ganz unterschiedliche Phasen gegangen ist. Die erste Phase von ihm, die war so geprägt vom ja, klassischen Sample-basierten Beats. Am berühmtesten sicherlich seine Genoi Series-Reihe, bei der er sich ausschließlich an Samples aus China, Vietnam und Thailand bedient hat. Ja, dann Anfang der 2010er Jahre gab es eben diese Future-Funk-Phase, zu der eben auch das Album gehört, das wir gerade gehört haben. Und dann ab den 2015er Jahren ist er soundästhetisch immer mehr ja, zum West Coast Rap gewandert. Und ich würde mal sagen, in dieser Tradition steht jetzt auch seine aktuelle Single. Das ist ein Track gemeinsam mit dem Alabama-Rapper Pink Sifu. Der Song heißt Ecstasy.

Das ist die aktuelle Single des französisch-vietnamesischen Beatmakers Onra. Der Track heißt Ecstasy. Und diese Nummer, die ist hoffentlich ein Vorgeschmack auf ein neues Album von ihm. Ob und wann es dieses gibt, konnte ich leider hier in der Recherche nicht rauskriegen. Ja, und hier geht's jetzt erstmal weiter bei Beat Repeat mit einem anderen sehr interessanten Beatmaker. Sein Name ist Romare, er kommt aus UK. Und wir hören von ihm einen Song aus der frühen Phase seiner Karriere. The Blues, It Began in Africa.

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ist Romea mit dem EP Meditation on Afrocentrism aus dem Jahr 2012. Und diese EP, die hat mich damals wirklich umgehauen, denn es ist so eine Art Konzeptalbum. Romea bedient sich darauf, vor allem an ganz vielen Samples, tief aus den Archiven der afroamerikanischen Musiktradition. Und die verbindet er dann mit ja so afrikanischen Rhythmen und ja macht daraus letztlich moderne elektronische Clubmusik. Wenn ihr die EP noch nicht gehört habt, dann solltet ihr da unbedingt mal reinhören. Meditations on Afrocentrism von Romea. Ja, und irgendwie musste ich an diese Scheibe denken, als ich jetzt Songs vom neuen Album von Adrian Young gehört habe. Das heißt Afro Disco Makossa. Und auch wenn es eigentlich aus einer ziemlich anderen Soundwelt kommt als die Musik von Romea, stehen sie trotzdem irgendwie in der gleichen Tradition, zumindest was die konzeptionelle Tiefe betrifft. Denn Adrian Young stellt auf der Scheibe die Frage, wie es wohl geklungen hätte, wenn ein ghanaischer Produzent im Jahr 1976 eine amerikanische Disco-Platte aufgenommen hätte. Ja, und wie sich Adrian Young das vorstellt, das hören wir auf dem nächsten Track hier. Number 1.

0: 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Und das hier, das war jetzt noch ein neuer Song vom Ezra Collective. Zusammen mit dem Rapper Pa. Salieu. Only Love heißt der Song. Und mit dem sind wir durch, liebe Leute. Eine Stunde Beat Repeat hier auf Byte FM ist vorbei. Ich habe mich gefreut, dass ihr alle zugehört habt. Und ich freue mich noch mehr, wenn ihr weiter hier dran bleibt im weiteren Programm auf Byte FM. Ich schicke euch rüber in die nächste Sendung mit einem neuen Song der Afrofuturistin Jimetta Rose. Das ist ein grandioser Sunra-inspirierter 7-Minüter. Somebody Else's Idea heißt der. Viel Spaß damit. Beat Repeat hieß die Show hier in der letzten Stunde auf Byte FM. Und am Mikrofon war ich für euch. Mein Name ist Benny Löhner.
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es ist Sebastian Reyer und ich begrüße euch zu einer neuen Ausgabe von Groovy Schissel. Und heute dreht sich bei uns alles mehr oder weniger fast exklusiv um eine Legend aus München, nämlich um J.J. Whitefield, der damals vor vielen Jahren mit 13 Jahren irgendwie musikalisch ausgebildet wurde bei der Krautrock-Gruppe Embryo, dann mit seinen Geschwistern als Jugendliche, mit seinem Bruder und Freunden die Poets of Rhythm gegründet hat und international Karriere gemacht hat, den Sound eigentlich von Amy Winehouse geshaped hat, den Retro-Funk-Sound, und der sowas von produktiv ist, dass wir heute mal eigentlich fast eine ganze Sendung, vielleicht sogar eine ganze Sendung mit seinem Kram machen müssen. Und da er so umtriebig ist, empfiehlt es sich, unter Pseudonymen natürlich auch zu arbeiten, damit nicht immer der gleiche Name draufsteht. Wir hören als erstes eine neue 7-Inch auf dem Label Funk Night. Thunderfield ist der Interpret, der Pseudonym-Interpret, und Fever Pitch heißt das Stück. Viel Spaß!

Und da hören wir gleich. Da hören wir gleich, warum zum Beispiel Madlib so ein Riesenfan von J.J. Whitefield ist. Obwohl ihn vielleicht in Deutschland gar nicht so viele kennen, ich muss immer wieder erwähnen und immer mal wieder in dieser Sendung ihn praisen. Entschuldigt den Anglizismus. Das war so japanischer Funk-Style. Yukiko Kato steht drauf auf der Single. Ob das Whitefield alles alleine gemacht hat oder ob tatsächlich Yukiko Kato involviert war, das ist fragwürdig oder in den Sternen oder vielleicht eine Frage von Fantasie, denn Fantasie braucht es ja nun auch wirklich für Musik. Jetzt etwas Ruhigeres, eine Kooperation von J.J. Whitefield mit dem Sänger Jamil Rashad, In My Head, auch soeben auf 7-Inch-Single auf Vinyl erschienen.

für diese 7-Inch-Veröffentlichung hier, die gerade auf Funknight/Field Records veröffentlicht wurde. Da hat J.J. Whitefield mal in sein Archiv gegriffen, ins Jahr 2009 zurückgeblickt auf das fantastische Album Earthology seiner Band Whitefield Brothers zusammen mit Max Weißenfeld. Und das war eine umwerfende Platte, absolut umwerfende Platte, weil sie sozusagen die gesamte Schönheit der musikalischen Welt oder des Planeten Erde versucht hat, in eine sehr, sehr runde Form zu packen. Und das hat absolut hingehauen, eine unglaublich abwechslungsreiche Platte, so wie ihr euch jetzt auch bei Groovy Schissel hier auf BeatFM freuen könnt über eine äußerst abwechslungsreiche Stunde, obwohl wir uns fast nur mit einem Musiker beschäftigen, nämlich J.J. Whitefield und mit seinem, und jetzt beschäftigen wir uns mal mit dem Ethio Jazz und Ethio Funk, der hier schon eben so ein bisschen anklang, die sehr, sehr typische äthiopische Spielart von Jazz und Funk und Pop, jetzt verarbeitet auch in einem älteren Stück, das erstmals auf Schallplatte jetzt erschienen ist, von den Transgressors, J.J. Whitefields Band The Transgressors mit Beyond Addis, was das Titelstück eines Samplers auf dem Münchner Label Trikont war.

Ihr hört Beide FM, ihr hört Groovy Schissel mit Sebastian Reier. Und wir widmen uns heute den fantastischen Sounds der Münchner Legende J.J. Whitefield. Und es ist so abwechslungsreich, wie es hier durch diese Stunde geht. Und manchmal fragt man sich da vielleicht, wir hatten gerade 7 neue 7 Inches und ein neues Album, Exotic Meditations, wo es auf der A-Seite auch um den äthiopischen Jazz geht, zusammen mit dem fantastischen Saxophonisten Johannes Schleiermacher. Und wie geht das, so viel Musik rauszubringen? Manchmal hat das ganz banale Gründe, dieser Produktivitätsschub. J.J. Whitefield hat es mir selbst erzählt. Jan Weißenfeld ist sein echter Name. Er hat es mir beim Frühstück erzählt. Nämlich, er hat sich ein Studio zugelegt und spielt kaum noch live und geht sowas wie einfach wie so ein Bürojob 8 Stunden am Tag, 5 Tage die Woche ins Studio und sieht dabei zu, dass 3 Sachen die Woche mindestens herauskommen, die man veröffentlichen kann. Und ich denke, es sind weitaus mehr, denn dieses Tempo hält ja kein Mensch aus. Hören wir weiter rein in dieses tolle Album Exotic Meditations, was J.J. Whitefield selber rausgebracht hat auf seinem Label Field Recordings.

Spiritual Jazz und immer noch J.J. Whitefield aus seinem aktuellen Veröffentlichungsreigen. Wir hörten noch eine weitere Supergruppe, unter anderem mit Gonzalo Motagua am Saxophon und mit der wunderbaren Münchner Harfenistin Millis Jom, eben an der Harfe, wo sonst. Diese Platte Birth of Consciousness, J.J. Whitefields Forest Meditation heißt die Band. Und das ist in China, of all places, schon wieder Anglizismus, bei Fruity Shop Records veröffentlicht worden. Und damit verlassen wir jetzt mal das Münchner Studio von J.J. Whitefield. Vielleicht kehren wir nachher nochmal dahin zurück. Wir spulen jetzt mal zurück ins Jahr 1967 zu Pedro Iturralde und einem tollen, tollen Album, das ich bis vor kurzem überhaupt nicht kannte. Jazz Flamenco heißt es und es ist mit Paco de Lucía an der Gitarre.

Die fantastische Kreuzung von Jazz und Flamenco aus dem Jahr 1967, Pedro Iturralde. Und jetzt kommen wir hier bei Groovy Schüssel auf Byte FM mit Sebastian Reyer zu einer Musikerin, einer kurdisch-niederländischen Musikerin namens Meral Pollard. Und die sorgt international gerade absolut für Furore, soll ein Wahnsinns-Live-Act sein. Und ich habe es immer noch nicht geschafft, sie zu sehen, weil ich es dauernd verpasse, wenn wir sind nie am gleichen Ort anscheinend. Mein Wunsch fürs nächste Jahr oder vielleicht sogar noch für dieses, mal endlich einem Konzert von Meral Pollard beiwohnen zu können. Wir hören jetzt von ihr, auch von ihrem Album Maidan, hören wir das Stück Ötme Bülbül Ötme, was tatsächlich ein sehr altes Stück ist aus der Feder von Pir Sultan Abdal, einem der Begründer oder einem der wichtigsten Poeten des Alevitentums, immerhin der drittgrößten Religion, auch in Deutschland. Wobei, vielleicht innerhalb des Alevitentums ist man sich nicht so einig, ob es denn eine Religion oder einfach eine Philosophie ist. Ötme Bülbül Ötme von Meral Pollard, danach sogar noch in einer Münchner Version von der Band Cinem, von dem kommenden Album, jetzt schon vorab als Single veröffentlicht, dann aber eher nicht so jazzig, sondern eher im Post-Punk-Stil, den wir von Cinem natürlich kennen, sofern wir sie kennen. Viel Spaß!

Und bevor wir jetzt die Version von Sinem hören, wollte ich mich noch kurz verabschieden. Sebastian Reier ist raus, Groovy Schüssel ist raus. Vielen, vielen Dank fürs Zuhören. Wir hören uns in einem Monat wieder. Genau, Groovy Schüssel musste jetzt mal vom zweiwöchigen Rhythmus auf einen Monatsrhythmus ein bisschen runtergedampft werden. Das hat viele Gründe, vor allem ich habe es einfach nicht mehr so richtig geschafft. Aber danke, dass ihr trotzdem dabei seid und wenn es was gibt, schreibt es gerne in die Kommentare oder auf Instagram oder wo auch immer. Ab geht's mit Sinem und noch etwas weiterer abenteuerlicher Musik aus aller Welt. Ciao!

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0: 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Es ist 13 Uhr.
2: Das hier ist Byte FM. Jetzt kommt eine Wiederholung von Herzflimmern mit Vanessa Wohlrath aus dem 6. Februar diesen Jahres. Viel Spaß.

An ihnen kommen wir wohl kaum vorbei. An den Nachrichten, The News von Drug Dealer, ein Song inspiriert von Unterhaltungen, die der Musiker zusammen mit Robbie Chemical führte, ist auch eine Zusammenarbeit dieser Track über Veränderung und Chaos, aber auch Verbindung. Ein schöner, wohliger Track hier zu Beginn dieser neuen Ausgabe von Herzflimmern, in der wir auf ein paar Neuerscheinungen blicken, von Shintaro Sakamoto zum Beispiel, aber auch Robin, Sexistential, hier bei Byte FM. Ich bin Vanessa Wohlrath. 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
1: Alleinerziehende Mutter sein und trotzdem Spaß am Leben haben und ausgehen wollen, muss ich ja nicht direkt ausschließen. Robin fordert den Spaß sogar ein. In dem Song Sexistential beschreibt die schwedische Musikerin auf sehr offene und humorvolle Weise ihre Lust am Datingleben als eben frisch gebackene Mutter dank Kinderwunschbehandlung. Ein Vorbote auf das neue Album von Robin, das Ende März herauskommt. Und ich finde ja, die Haltung und Art, wie sie in diesem Track singt, die erinnert doch sehr an Afi. Kennt ihr vielleicht noch Afi, die als sehr junge Musikerin Teil der Blockhaus-Szene wurde und 2006 ihren Durchbruch feierte, dank MySpace natürlich. Ready to Uff.

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0: Ready to Off, Affi bei Byte FM. Die Musikerin, die stammt aus dem Ad-Banger-Kosmos in Paris und ist Teil der French House-Bewegung der Nullerjahre, die stark mitgestaltet wurde von eben Pedro Winter und DJ Mehdi von Ad-Banger Records. Eine Zeit, in der die französische Musikszene international richtig gefeiert wurde. In den Nullerjahren war ja auch Justin Timberlake ziemlich auf Touren. Cry Me a River, sein Song, mit dem er sich an seiner Ex Britney Spears rächen wollte, weil sie ihn betrogen habe, war 2002 ein großer Hit. Heute dürfte man auf seine Darstellung der Dinge, gerade auch in dem Musikvideo zum Track, einen etwas anderen Blick haben. Der Rapper Don Toliver hat sich mal einen Track von Justin Timberlake vorgenommen, nicht Cry Me a River, aber Rock Your Body, und er nutzt ein Sample daraus für einen seiner neuen Tracks, Body. Klingt so.
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ein ganz interessanter Take auf Rock Your Body von Justin Timberlake. Body war das von Don Toliver. Ein Track über Anziehungskraft, über Berührung, produziert in Zusammenarbeit mit Travis Scott, erscheint jetzt auf dem neuen Album von Don Toliver, Octane. Wir machen einen Schwenk nach Schweden zu José González. Lange nichts mehr gehört von diesem Folk-Musiker, der in den Nullerjahren ja schon oft zu finden war in den Playlisten auf unseren iPods. Hier wird er geremixt von DJ Kotze, Tjuma, bei Herzflimmern, Byte FM.

In seiner japanischen Heimat gilt der Sänger, Songwriter und Gitarrist Shintaro Sakamoto aus Osaka als Indie-Legende, die Mitte der Nullerjahre sogar Mainstream-Erfolge feierte. Und das mag mitunter an seinem zwar experimentellen, aber irgendwo auch fröhlichen 60s-Sound liegen. Der reist mit und schlägt gerade in den aktuellen Krisenzeiten einen tröstlichen Ton an. On the Other Side of Time ist ein Song vom neuen Album von Sakamoto. Und ich sag mal so, auch der Albumtitel macht Laune. Die Platte heißt nämlich You Who. Daraus hier direkt noch ein Stück Nam bei Byte FM.

Joanne Robertson wird im Netz bisweilen als hohe Priesterin der Uneindeutigkeit gefeiert. Übersetzen wir das mal ins Klangliche, kann ich der Bezeichnung auf jeden Fall was abgewinnen. Robertsons Sound klingt total verwaschen, gleichzeitig ziemlich cool und warm. Nach einigen künstlerischen Zusammenarbeiten mit unter anderem Dean Blunt brachte die aus Glasgow stammende Musikerin im vergangenen Jahr mal wieder ein Soloalbum heraus. Das heißt dann auch passenderweise Blur. Und nach Ghost hören wir den Song Peaceful bei Byte FM.

Bei Juliana Barwick und Mary Lattimore trifft Harfe auf Elektronik und Gesang. Das hat was Beruhigendes, aber auch Mächtiges, denn die Inspiration für diese Zusammenarbeit waren Waldbrände in Kalifornien, denen die beiden entkommen waren. Tragic Magic heißt ihr gemeinsames Album und wir hörten daraus das Stück Stardust. Es lohnt sich aber auch, in die Soloarbeiten der beiden Künstlerinnen hineinzulauschen von Juliana Barwick und auch Mary Lattimore, die ja an ihrer Harfe wirklich tolle Stücke macht. Eines davon gibt es hier zum Schluss von Herzflimmern bei Byte FM, Wawa by the Ocean. Ich bin Vanessa Wohlrath. Macht es gut.

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2: Ich bin Tine Klimach. Die Rentenkommission der Bundesregierung schlägt das aus für die abschlagsfreie Rente nach 45 Versicherungsjahren vor. Die Union will das auch so umsetzen. Eine deutliche Mehrheit der Bürger ist aber gegen die Abschaffung der sogenannten Rente mit 63. Das geht aus einer Umfrage für die Bild am Sonntag hervor.
3: Wer besonders lang eingezahlt hat, soll auch früher abschlagsfrei in Rente gehen können, finden mehr als 2/3 der Befragten. Nur ein knappes Viertel ist für die Abschaffung der sogenannten Rente mit 63. Mehr als die Hälfte der Befragten will selbst früher in den Ruhestand. Abschlagsfrei ist das faktisch derzeit erst mit 64,5 Jahren möglich. In der Umfrage sind fast 80% unzufrieden mit der Rentenpolitik der Regierung. Auch dass Minijobs weitgehend abgeschafft werden sollen, halten die meisten für keine gute Idee. Katrin Müller, Nachrichtenredaktion.
2: In mehreren Bundesländern ist das Fahrverbot für bestimmte Lkw an Sonn- und Feiertagen vorübergehend aufgehoben. Heute tritt die Ausnahmeregelung in Kraft und es sind bereits einige Laster auf den Autobahnen in Nordrhein-Westfalen zu sehen, wie dpa-Reporter berichten. Mit dem Aussetzen des Lkw-Fahrverbots sollen die Folgen des Niedrigwassers in einigen großen Flüssen abgemildert werden. Viele Frachtschiffe können derzeit nur mit einem Bruchteil der üblichen Ladung fahren. Nach dem Fund der Sprengstoffdrohne am Flughafen Leipzig-Halle will sich Deutschland besser gegen gefährliche Drohnen wappnen. Bundesinnenminister Dobrindt kündigte dafür in der Bild am Sonntag ein neues Forschungszentrum an. Dort sollen neue Technologien zur Drohnensicherheit entwickelt werden.
4: Schon in etwa 1,5 Wochen will Dobrindt am Testflughafen in Kochstedt in Sachsen-Anhalt starten. Dort können Experten neue Technik unter echten Bedingungen ausprobieren und gemeinsam mit den Sicherheitsbehörden weiterentwickeln. Dobrindt spricht von einem Wettrüsten bei der Drohnentechnik, bei dem Deutschland mithalten müsse. Für ihn geht die Gefahr aber noch weiter. Spionage, Sabotage und Cyberangriffe fremder Mächte seien inzwischen ständige Realität in Deutschland, sagt er. Zoe Tassovali, Redaktion.
2: Feueralarm im Hochsommer am Gardasee. Wegen eines Waldbrands haben am Wochenende etwa 250 Menschen evakuiert werden müssen. Der Brand wütet weiter auf dem Gebiet der Gemeinde Tignale am Westufer des Gardasees. In den ersten Stunden mussten sich neben Anwohnern auch Dutzende Touristen in Sicherheit bringen. Im Laufe des Wochenendes entspannte sich die Lage wieder. Alle Evakuierten konnten zurück. Das Wetter, die Vorhersage des Deutschen Wetterdienstes. Es ist meist sonnig und heiß mit Höchstwerten zwischen 30 und 35 Grad heute. Für Teile Süddeutschlands gilt eine Hitzewarnung. Dort kann es vor allem in den Bergen vereinzelt Schauer und Gewitter geben. Morgen dann insgesamt mehr Wolken. Im Norden, aber auch vom Südwesten bis in den Osten und südlich der Donau im Tagesverlauf Schauer und einzelne Gewitter. Im Norden Höchstwerte bis 29 Grad, sonst werden es wieder sehr heiße bis 36 Grad.
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5: Eine Stunde lang spielen wir wieder eure Musikwünsche. Hallo zum Mixtape der HörerInnen am Mikrofon. Begrüßt euch Christa Herdering.

Jetzt entspann dich doch mal. Das ist so ein Satz, den möchte man in stressigen Situationen am allerwenigsten hören. Genauso ist das Wort Wettentspannen ein Widerspruch in sich, aber für unser Mixtape in dieser Woche trotzdem ganz passend. Lil Bill Pape und Tillomatic haben diesen Song vorgeschlagen. Wettentspannen von Peter Licht. Heute geht es im Mixtape um das Thema Entspannen oder auch Relaxen, Chillen, Ausruhen, gehört ja alles irgendwie zusammen. Und ich würde ja gerne sagen, ich moderiere die Sendung heute vom Sofa aus, aber das wäre gelogen. Nichtsdestotrotz, hier ist The Laying on the Sofa von Isabel Antena, ein Wunsch von Johnny Fliegenpilz.

Unter einem sonnigen Himmel scheint das Leben irgendwie einfacher und entspannter abzulaufen, zumindest wenn das Thermometer nicht gerade die 40-Grad-Marke kratzt. Der brasilianische Musiker Seu Jorge war das mit Everybody Loves the Sunshine im Original von Roy Ayers aus dem Jahr 1976 und das war ein Vorschlag von Jens. Der nächste Song, der ist 30 Jahre alt, aber meiner Meinung nach auch erstaunlich gut gealtert. Er erzählt unter anderem von Leistungsdruck und Wetteifern und warum man keine Lust hat, da mitzumachen. Hier sind die Beginner aus ihrem Debütalbum Flashnism. Santa C hat sie vorgeschlagen mit dem Song Natural Born Chillers.

Das ist wohl der Inbegriff des Easy Listening, der Jazzpianist Horst Jankowski mit seiner Schwarzwaldfahrt oder wie es im Englischen heißt, A Walk Through the Black Forest. Der Titel war nämlich in den 60ern auch international sehr erfolgreich. Vorgeschlagen für dieses Mixtape der HörerInnen wurde Horst Jankowski von der Anti-Theist über Social Media. Heutzutage ist Waldbaden ja in vollem Trend, um zu entspannen und um Stress abzubauen. Und ein weiterer guter Tipp, um dem Stress der Welt zu entfliehen, einen Tag einfach mal im Bett verbringen und keine Nachrichten und kein Social Media konsumieren. Der Tipp kommt ausgerechnet von Morrissey, der abseits der Bühne ja eher weniger sinnvolle Dinge von sich gibt, aber hier gar nicht mal so falsch liegt. Findet auch Christo, er hat den Song vorgeschlagen, Spend a Day in Bed.

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Ihr hört das Mixtape der HörerInnen. Heute wollen wir mal so richtig entspannen. So lautet schließlich das Thema. Und besonders gut geht das bei einem Bad in der warmen Wanne mit einer Melodie im Ohr und gleichzeitig auf der Zunge. Singing in the Bathtub von Robert Crumb and his Cheap Suit Serenade. Das war das hier gerade, ein Favorit für Manfred Stößel. Und ich schieb noch ein weiteres Stück hinterher, Bao, isländisch für Bad, vom Komponisten Johan Johansson, hier interpretiert von der Pianistin Alice Sara Ott und vorgeschlagen von Volker.

Die totale Entspannung als perfekter Zustand. To Let Myself Go von der norwegischen Musikerin und Sängerin Arne Brunen. Ein Wunsch von Ina Linden. Auf das Thema Entspannen hat uns wieder mal unser Album der Woche gebracht. Und das kommt von Rapper, Musiker und Produzent Nelson Brandt. Man kennt ihn unter dem Namen Nepomuk oder auch Nosam. Und unter letzterem Namen, unter Nosam, ist gerade sein neuestes Album erschienen, Cherry Stone Pillow, das Kirschkernkissen, dass man sich gerne mal als wärmende Hilfe auf verspannte Muskeln legt. Und passend dazu wollten wir von euch wissen, welche Songs fallen euch ein zum Thema Entspannen. Und während Arne Brunen gerade noch von der totalen Entspannung als erstrebenswerten Zustand gesungen hat, scheint beim nächsten Musiker eher das Gegenteil der Fall zu sein. Vielleicht fällt sie ihm einfach aber auch so unglaublich schwer. Entspannung sei sein stärkster Gegner, singt Jeffrey Lewis im Song Relaxation, und den würde Markus Johannes gerne hören.

ein Ort, an dem viele gerne ausspannen oder entspannen. Ich kann ihm ehrlicherweise nicht so viel abgewinnen, dem Spa. Hier gerade besungen von Icona Pop und Sophie Tucker. Elbflaneur hat ihn vorgeschlagen. Und ich habe mich gerade gefragt, woher kommt eigentlich der Begriff Spa? Also mit Entspannen hat es auf jeden Fall nichts zu tun, sondern es gibt eine belgische Kurstadt namens Spa und außerdem noch die Erklärung, dass Spa die lateinische Abkürzung sei für Sanus per Aquum, gesund durch Wasser. Wie gesagt, nicht mein favorisierter Ort, wenn es um Entspannung geht. Da bin ich schon eher bei Gudrun Gut.

für viele die Entspannungsoase, der eigene Garten, in dem man umgeben von viel Grün und anderen Farben schalten und walten kann, wie man will. Auch Gudrun Gut, ehemals Berliner Großstadtpflanze und Post-Punk-Pionierin, scheint ihn mittlerweile dem Stadtleben vorzuziehen. Christina Mohr hat sie vorgeschlagen. Und das war es schon fast vom Mixtape der HörerInnen in dieser Woche. Zwei Songs schaffe ich noch zu spielen. Ein wunderbar entspanntes Einschlaflied. Sleep Now von Peter Hemmel, den hat Bernd vorgeschlagen. Und wenn dann noch ein bisschen Zeit ist und ihr vor lauter Entspannung nicht eingeschlafen seid, dann gibt es auch noch den Wunsch von Andreas zu hören. Du hast doch noch Zeit vom Projekt Van der Brügge. Mein Name ist Christa Herdering. Ich sage danke fürs Mitmachen, danke fürs Zuhören. Bis zum nächsten Mal im Mixtape der HörerInnen. Ciao.

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aktuelle Musik von Kieran Hebden. Ich habe das hier mal als Fortet-Veröffentlichung in die Playlist getan und das Stück Track One genannt. Eigentlich hätte ich da sogenannte Wingdings einsetzen müssen, denn so ist das erschienen unter einem sozusagen unaussprechlich und eigentlich auch nicht wirklich schreibbaren Pseudonym. Das macht der Herr Hebden manchmal so. Gibt's dann als Hinweis am ehesten die Katalognummer. Text Records heißt das Label, das Kieran Hebden betreibt. Und Textnummer 059 ist diese Veröffentlichung. Ein Album, vor kurzem erschienen mit einer Sammlung von Stücken, die bei Bandcamp, wo es die Sache digital gibt, als Devotional Music, als geistliche Musik abgelegt ist. Kann man so machen. Die physischen Produkte dieser Platte sind, glaube ich, schon komplett ausverkauft. Die wird überhaupt erst ausgeliefert, irgendwann jetzt im August, soweit ich weiß, aber digital kann man es haben. Man muss nur so ein bisschen auf die Suche gehen. Das ist wohl nicht ganz unbeabsichtigt, dieses Rätselraten, was da nötig ist. FX Twin lässt grüßen. Hier in der Kantine machen wir britisch und clubnah weiter. Jetzt kommt Musik von Isco, Teil des Brighter Days Collective aus London, die so zwischen Soundsystem, Kultur, Produktion, Jazz, Funk, Soul und Breakbeats alles Mögliche hinkriegen. Power Croft hieß sein Album. Darauf enthalten war ein Titel namens Tech Control mit den schönen Vocals von Liam Bailey. Jetzt gibt's einen Remix dieser Nummer von einem anderen Brighter Days Kollegen von Felix CW zusammen, eine ziemlich schön dubbige Angelegenheit.

Stuff. East Coast Tech Control, neu veröffentlicht im Felix CW Remix. Londoner Clubkultur umgesetzt in schön beseelte Elektronikklänge. Dub Sounds aus UK. Und in UK bleiben wir, kommen jetzt zu einem Duo, die sich am experimentellen Hip-Hop versuchen. Igloo Ghost und Daisy nannten sich bisher Baby, wenn sie zusammen aufgenommen haben, mit zwei I am Ende geschrieben. Jetzt neuerdings nennen die sich Sist. Und als solche werden die im September ein Album hervorbringen, das mit laut Info glitscht aus Boom-Bap-Hip-Hop daherkommt und einen Titel hat, bei dem ich erst noch lernen muss, wie man ihn ausspricht. Das sind zwei so auch schon wieder Wingding-artige Zeichen. Sieht ein bisschen aus wie Hufeisen, die nach unten offen sind. Ich werde mal recherchieren bis September, wie das auszusprechen ist. Die aktuelle Single von Sist hat zum Glück einen regulären Namen. Die heißt Rabbit.

Musik von Sister aus London. Und ich habe jetzt auch schon rausgefunden, wie man dieses Album aussprechen wird. Es wird auch Rabbit heißen. Und diese Zeichen, die ich da nicht lesen konnte, sind Hasenohren. Na dann, was Wingdings und so alles können. Zierat heißt das übrigens übersetzt. Dingbats in Englisch. Diese typografischen Zeichen. Wir bleiben noch eine Nummer in London. Da könnte jemand statt zwei Ohren in die Luft zu halten, vielleicht demnächst zwei Finger zum Siegeszeichen hochhalten, wenn Nia Archives nicht nur als Album der Woche Künstlerin der letzten Woche hier sich wohlfühlen darf, sondern vielleicht im Oktober auch als Gewinnerin des Mercury Awards für das Album des Jahres. Die Nominierungen sind gerade bekannt gegeben worden und was neben der Auswahl, über die man ja immer streiten kann, am wenigsten schön auffällt, ist die Tatsache, dass alle nominierten Alben, ich glaube, es sind 12 Stück, über die weltgrößte Plattenfirma Universal Records im Handel sind. Da hat eine Jury, finde ich, nicht wirklich aufgepasst. Nia Archives kann dafür eher nichts. Emotional Junglist, immer noch tolles Album. Lover's Grief, ein Titel, der jetzt hier läuft.

Lover's Grief, Near Archives hier in der Kantine auf Byte FM mit einem Stück von ihrem aktuellen Album Emotional Junglist. Und wir gucken zwar gerade noch in Richtung England, aber wenn dort schon der Premierminister eine Dezentralisierung der Politik vorantreiben will, weg von den von oben herab für alle gleich gemachten Vorschriften hin zu lokalen Lösungen, dann gehen wir auch mal weg von diesem UK-Schwerpunkt der Betrachtung, der die ersten Tracks dieser Sendung kennzeichnete, und gehen zumindest erstmal über den Ärmelkanal nach Amsterdam. Von dort kommen The Homesick, eine Art-Pop-Kultband, wie das Info möchte, die immerhin auch schon beim vierten Studioalbum angelangt sind. What's Up With All These Shangri-Las soll im September kommen, und ich muss gestehen, ich habe The Homesick nicht so richtig auf dem Schirm, kenne die Vorgeschichte entsprechend jetzt nicht und weiß nur, dass Police Listeners, das Stück, das sie jetzt als Single vorausschicken, ein ziemlich lustiges Stück irgendwie 80er Synth-Pop-Varianten ist, die ich hier gerne einsetze in der Kantine.

0: die niederländische Band The Homesick mit einem Track vom Album What's Up With All These Shangri-Las, das am 18. September erscheinen soll. Policelessness hieß diese Nummer. Ebenfalls am 18. September geht es den Schmetterlingen an den Kragen. Killing Mariposa, das heißt das Album, das Luca Duran dann herausbringen wird. Ein kolumbianisch-schweizerischer Künstler, der jetzt hier als nächstes aufliegt, weil mir war das noch nicht weit genug weg vom angloamerikanischen Kulturraum, was wir hier jetzt an Lokalisierung bringen. Also wird es jetzt spanisch, zumindest für die kommenden drei Nummer. Cumbia mit der mexikanischen Musikerin Rosa Pistola ist die Single zum Album Killing Mariposas von Luca Duran und liegt jetzt hier auf.
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Cumbia, Musik von Luca Duran mit Rosa Pistola als Verstärkung. Luca Duran, Schweiz, Kolumbien als geografische Herkunftsorte definiert. Und Kolumbien ist auch in der folgenden Nummer dabei in Form der Musikerin Ela Minus, die sich jetzt mit dem Nordamerikaner Nick Leon zusammengetan hat, der aber auch mit Herkunft Miami eine starke Verbindung in die Latin-Szene mitbringt, auf dem harten Clubpflaster sozusagen. Mittlerweile aus Brooklyn heraus agierend, kennengelernt haben die beiden sich aber in Mexiko. Alles in heutiger Zeit mittlerweile ja gleichwertige kulturelle Zentren. Espiral, die Wirbelsäule, heißt ein Stück von einer gemeinsamen EP, die in diesen Tagen erscheint, von Ela Minus und Nick Leon.

Espiral, gemeinsame Musik von Ela Minus, was kann ich, ob man die eigentlich Ela Minus aussprechen sollte, kolumbianische Künstlerin und Produzentin zusammen mit Nick Leon aus Miami und in Brooklyn lebender Produzent. Die haben gemeinsam eine ganze EP in petto, die am 7. August, also diese Woche, erscheint. Que les paso a mis amigos heißt die und mir gefällt diese Zusammenarbeit schon mal ziemlich gut. Gut zusammengekommen, wie gesagt, in Mexiko, und da sind auch die beiden folgenden KünstlerInnen aufeinander getroffen. Der deutsch-chilenische Produzent Matthias Aguayo lebt mittlerweile in Mexico City und hat vermutlich dort vor Ort Mariana de Miguel kennengelernt. Die kennen wir besser als Girl Ultra, und die ist eine der zusammen mit ihm an seinem aktuellen Album arbeitenden KünstlerInnen gewesen. Aninoa heißt das Album und Agua que corre, das fließende Wasser, die gemeinsame Nummer von Matthias Aguayo und Girl Ultra.

Aqua, Kick Corre, Girl Ultra, Ultra, ich weiß es nicht, als Gästin auf Matthias Aguayos Albumtrack von seinem Album Aninoa, das bereits Ende Mai erschienen ist, jetzt aktuell nochmal als Single unterwegs, dieser Titel. Und wir sind jetzt am Ende einer Strecke spanischsprachiger Musik, obwohl die nächste Künstlerin ja so klingt, als könnte sie da auch anbauen. Linka Moya liegt jetzt auf, die ist aber aus Lake Tahoe, das ist eher Nevada, Grenzgebiet zu Kalifornien. Und da beschäftigt sie sich zwar mit Themen, die vermutlich auch im spanischsprachigen Raum eine Rolle spielen, aber in der Form, wie sich Linka Moya auf ihrem neuen Stück der Manosphäre widmet, ist es sehr britisch, oder nicht britisch, englisch wollte ich sagen. Men are Dogs heißt diese Nummer.

Men Are Dogs, aktuelle Single von Linka Moya, die mir noch gar nicht untergekommen ist, was damit zu tun haben könnte, dass sie bisher eher in so einem Crossover-Rock-Umfeld sich profiliert hat, war schon mit Pearl Jam auf Tour, aber jetzt neu in dieser Single-Fassung, zumindest für mich auf ganz anderem Gebiet unterwegs und textlich ein Beitrag zum Thema Manosphere hier in der Kantine. Auch die nächste Nummer ist textlich dem Zeitgeschehen gewidmet und nicht ganz unkritisch. Ticket, das gemeinsame Projekt von Angela Augs und Sepalot, hat sich beim neuen Track einem Phänomen gewidmet, das wir als Sundowner kennen, und das definieren sie um als: Du stehst mit einem Drink am Meer und siehst einem Planeten beim Untergehen zu, und haben es mal kurz ein bisschen umgedichtet, passend zur Waldbrandsaison, in den Burndowner. So heißt die neue Single von Ticket.

Ticket. Burn Downer, aktuelle Single, Angela Augs und Sipperlot mit Umweltbewusstsein in Singleform. Und wir bleiben in München, gehen jetzt zu einem Künstler, der schon lange den sozusagen dortigen Sound in die Welt bringt und das in einer Zeit angefangen hat zu tun, als das alles andere als normal war. Christian Prommer ist Teil der Szene rund ums Kompost-Label und hat mit dem Act Fauna Flash und dann mit dem Trübi-Trio Anfang Mitte der 90er die Grundlage gelegt, dass es aus Deutschland in den 90er Jahren dann Musik gab, die nicht nur im Techno-Bereich sozusagen internationale Geltung erringen konnte. Man muss ja da immer vielleicht für Menschen, die nicht ganz so lange sich das reinziehen, immer erwähnen, dass in der Zeit vor den 90er Jahren Musik aus Deutschland international nur im absoluten Ausnahmefall Rang und Namen hatte. Natürlich gab es Kraftwerk, Can und Tangerine Dream, aber dann hörte es auch meistens schon fast auf. Ein paar Bonnie M's dieser Welt haben noch im Pop-Bereich sozusagen die Grenzen überwunden. Aber so dauerhaft wurde das nie wirklich ernst genommen, was nicht aus England und Amerika kam. Das hat sich in den 90er Jahren nicht nur für Herkunft, Land, Deutschland, für Musik geändert, aber in Deutschland waren eben Fauna Flash, Compost Records und Co. da elementarer Bestandteil für eine Szene, die damals im Jazz-Not-Jazz-Umfeld, wie es dann vor Ort hieß, sich profilieren konnten. Christian Prommer, eigentlich Drummer, aber Multiinstrumentalist elektronischer Art, jetzt gerade aktuell mit einem Album unterwegs, das Rhythmic Nocturne heißt und von dem hier jetzt Musik aufliegt, die ein bisschen im Tempo runtergeht von dem, was da normal so drauf ist. Das ist schon alles eher im House-Bereich, so Spiritual Housey angelockt, wo Floating Points vielleicht auch zugange ist. Aber auf der Nummer, die jetzt aufliegt, auf I'm Falling, Falling Deep, ist es, wie das Info möchte, eher so der Trip-Hop-Sound aus Bristol, der Pate stand. Carl Justin heißt der Vokalist auf dieser Nummer von Christian Prommer in der Kantine auf Byte FM.

Eurythmic Nocturne, eigentlich eher für die Nacht gedachtes Album von Christian Prommer hier im Programm der Canteen mit dem Track I'm Falling. Falling Deep, Carl Justin an den Vocals gerade gehört und von diesem Veteranen der Club-Sounds, der Jazz und Techno mit Soul-Anteilen in die Welt setzen kann, kommen wir zu einem argentinischen Geschwisterpaar, das hier jetzt im Programm ist, weil ich einen Hinweis mache, sozusagen auf das 60. Jubiläum der Veröffentlichung des Beatles-Albums Revolver. Und das ist natürlich eine Platte, an der kaum jemand vorbeikommt, wird regelmäßig in die wichtigsten Pop-Alben-Listen des Jahres und der Geschichte gewählt und ist vielleicht der Beginn der Psychedelic-Rock-Welt, vielleicht auch der Beginn von Art-Rock, keine Ahnung. Auf jeden Fall eine Platte mit vielen Höhepunkten und in Originalfassung hinreichend bekannt. Ich glaube, hier im Programm auch immer mal wieder gerne thematisiert, gerade in diesen Tagen zum Jubiläum. Darum kann ich hier in der Sendung heute mit einer Handvoll Coverversionen da mal drauf eingehen. Die erste, wie gesagt, von einem argentinischen Geschwisterpaar, die allerdings in Berlin und London zu Hause sind und sich Minimal Schlager nennen. Die haben 2023 mal auf einem Album namens Dance is a Place of Resilience ihren persönlichen Take auf das legendäre John Lennon-Stück Tomorrow Never Knows geworfen, kann man nämlich auch als düstere New Wave Synthpop-Nummer umsetzen.

Minimal-Schlagers, Giorgio Moroder-fizierte Version von Tomorrow Never Knows hier zum Anlass von 60 Jahre Revolver in der Playlist der Kantine auf Byte FM. Wir kommen zu einer anderen Legende, bevor dann in der Sendung auch noch ein, zwei weitere Beatles-Referenzen hier anstehen. Jetzt ist aber erstmal Vinnie Reilly dran. The Dorothy Column, legendäre Band. Vor ungefähr 46 Jahren durften die Mitglieder von Joy Division in der Küche von Tony Wilson oder so die erste Platte von The Dorothy Column, The Return of The Dorothy Column genannt, in eine Hülle packen, die mit Sandpapier verkleidet war. Kein wirklich verkaufsfördernder Trick des Labels Factory Records, aber großartige Platte aus dieser frühen Phase des Post-Punk, in der Vinnie Reilly damals schon als seltsam virtuoser, aber auch eigenwilliger Gitarrist immer herausstach. In den letzten Jahren gesundheitlich und finanziell schwer angeschlagen, aber zuletzt jetzt wieder mit Oberwasser, weil auf einmal Samples und Gastbeiträge bei so unterschiedlichen Künstlern wie Blood Orange oder Harry Styles anstanden. Jetzt gibt's ein neues Album nach 15 Jahren Pause, trotz einiger Schlaganfälle, die Vinnie Reilly wohl schon erlitten hat, ihn immer noch in Bestform zeigend. Bestform weiß ich jetzt nicht, aber in ausreichender Form, um Normalsterbliche wie uns hervorragend zu unterhalten. Renaissance ist das Album gerade erschienen. Hauptkollaborateur ist Keir Stewart, ein Mensch, mit dem er auch schon seit Ende der 90er arbeitet. Zusammen haben die zum Beispiel den Titel Liars verantwortet, der als Single auch unterwegs war und hier jetzt bestens in die Sendung passt.

Liars, the Durruti Column, a track from the new Durruti Column album Renascent, das Vinnie Reilly in verschiedener Form darbringt. Da sind auch ganz klassisch nach Durruti Column klingende Gitarreninstrumentals drauf, aber eben auch solche doch recht modern klingenden Titel wie das eben gehörte Liars. Und wenn ihr die Erstausstrahlung dieser Sendung hört, könnt ihr einen Tag später, am 4. August, Vinnie Reilly zum 73. Geburtstag gratulieren. In den nächsten Tagen wird dann auch der Musiker, der jetzt aufliegt, seinen 65. Geburtstag feiern können. Das ist aber nicht der Grund, warum jetzt Heartland von The auflegt. Denn der Titel ist vor 40 Jahren als erste Single zum zweiten The-Album Infected in dieser Woche veröffentlicht worden und liegt jetzt hier darum auf, zufällig eben auch als vorgezogener Geburtstagsglückwunsch, wenn man das möchte. Aber hier erstmal die um den Niedergang des großbritannischen sozusagen Gesellschaftswesens trauernde Nummer Heartland. 1986 Maggie Thatcher an der Macht, aber gerade in so einer Delle, hohe Arbeitslosigkeit, Zahlen, ein irgendwie unruhiges Land, und in dem Text von Heartland beschwört Matt Johnson den nächsten britischen Winter, Winter of Discontent, 10 Jahre zuvor, ja, die Punk-Ära hier jetzt, Heartland, 10 Jahre später, 1986, als Sound von Großbritannien in dieser Phase in Erinnerung gerufen.

Matt Johnson, The The 1986 und Heartland, sinnierend über den 51. Staat der USA. Damals war das nicht etwa Kanada, wie heute gern verbreitet werden soll, sondern für Matt Johnson waren das Großbritannien und ihre kaputte Gesellschaft, die ihm offensichtlich zu amerikanisiert rumkam. Infected, das Album, das zweite von The The, erschien dann im November. Heartland, diese Single am 4. August, original veröffentlicht 1986, als Zeichen der Zeit damals von Herrn Johnson so vorgesehen, dass wir das heute hören, dass man dann weiß, wie es damals war. Keine Ahnung, wie gut das für euch funktioniert hat. Wir kommen dringend zurück hier in die Gegenwart. 2026, der heiße Scheiß, Opus Kink aus Brighton. Filthy Funk fand ich eine schöne Beschreibung für den Post-Punk-Sound, den die Herrschaften auf ihrem The Sweet Goodbye-Album verbreiten. Hier eine Single, nein, keine Single, ein Albumtrack von Opus Kink. Gerade erschienen das Album Come Over, Do Me Wrong, einer der Tracks darauf.

Come Over, Do Me Wrong, Albumtrack, aber doch auch Single, da lag ich eben falsch, von der Band Opus Kink hier im Programm der Canteen. The Sweet Goodbye ist das Album von Opus Kink gerade erschienen. Wir bleiben britisch, kommen zum Trio Mary in the Junkyard. Hier ist von denen Crash Landing.

Crash Landing. Die Londoner Band Mary in the Junkyard. Musik, die Beach House Fans ganz zufriedenstellen dürfte. In der Kantine geht's jetzt weiter mit einem zweiten Hinweis auf das Jubiläum von Revolver von The Beatles. Nachdem wir schon Tomorrow Never Knows von John Lennon in Coverversion hatten, jetzt noch ein anderes Stück von ihm. Vor 20 Jahren begann man auch schon das Jubiläum dieser Platte und damals hat die Zeitschrift Mojo ein paar Songs in Auftrag gegeben bei zeitgenössischen Künstlern als sozusagen Wiederaufnahme des Revolver Playlistings. Und unter anderem war da der Jesus and Mary Chain Musiker Jim Reed dabei und hat And Your Bird Can Sing neu eingespielt, auch 20 Jahre später, wie ich finde, noch recht brauchbar. 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

Beatles-Track vom Revolver-Album And Your Bird Can Sing in der Jim Reed-Version. Und das ist ein Stück, das von John Lennon, der es geschrieben hat, selber als eigentlich eher unwichtige Nebenbei-Nummer klassifiziert wurde und zumindest laut Wikipedia in der Beatles-Exegese, um die ich normalerweise ehrlich gesagt so ein bisschen einen Bogen mache, als eines der meist diskutierten Stücke gilt, weil man ja so viel reininterpretieren könnte. Geht's um Frank Sinatra und seinen Penis oder um Mick Jagger und Marian Faithfull. Da kann man endlos viel drüber lesen und fragen. Hier in der Kantine könnt ihr das tun, während ich über den Atlantik in die USA gehe. Dort wartet Mark Oliver Everett mit den Eels auf mich mit einer aktuellen Single, die wir hier erstmal hören. Der ist auf Standby. I'm on Standby, die Eels in der Kantine auf Byte FM.

Am 16. Oktober erscheint Cookie Happened, das 16. Album der Eels, von dem wir gerade I'm on Standby hörten, einen der schon mal als Single ausgekloppelten Tracks. Gefällt mir sehr gut. Jetzt liegt eine andere amerikanische Band auf, die mir nicht immer so gut gefallen haben und das, obwohl sie mit einem Produzenten arbeiten, der mir im Moment eigentlich eher gegen den Strich geht. Die Selbstinszenierung von Rick Rubin als Superguru hat für mich spätestens mit seinem Buch Die Kunst kreativ zu sein unangenehme Form angenommen. Das erinnert mich zu sehr an komische Coaching-Workshops aus den 90er Jahren für ideenlose Werber, denen man billigen buddhistischen Humbug gut verkaufen konnte. Hier ist Rick Rubin jetzt aber als Produzent des neuen Strokes-Album im Programm. Wie gesagt, eine Band, die mir nie ganz viel geben konnten. Das ist vielleicht generationsbedingt. Reality Awaits, ihr neues Album, gefällt mir ehrlich gesagt aber ganz gut. Vielleicht gerade, weil es ein paar sozusagen Sünden begeht. Zum Beispiel hatten die Autotune im Studio. Ist ja für viele ein absoluter Tabubruch. Lächerlich, würde ich sagen. Diamond Dash heißt der Titel, den ich jetzt hier aufgelegt habe.

The Strokes mit Dine and Dash. Stück vom aktuellen Reality Awaits Album. Und da ist irgendwie viel Mühe drin investiert worden in den letzten 6 Jahren, da sozusagen die Messlatte zu halten, die bei den Strokes eben sehr groß ist aufgrund des Erfolgs. Die neue Platte erfüllt das scheinbar nicht so auf großer Basis, wird hier und da für nicht so vollwertig beschrieben. Ich bin, wie gesagt, die falsche Referenz, da ich nie großer Fan der Band war, finde das gar nicht so schlecht, das neue Album. Dine and Dash unter anderem gekennzeichnet durch Autotune-Effekte auf einzelnen Stücken. Ein Umstand, der auch beim folgenden Künstler eintrat, aber bei dem eigentlich zu einer Karriere-Renaissance führte. Love, Loss and Autotune von 2018 war sozusagen ein Comeback-Album von Swamp Dog. Swamp Dog, Little Jerry Williams hieß der eigentlich mal, bis er 1970 feststellte, dass er immer noch nicht erfolgreicher Soul-Sänger geworden ist und diese Persona Swamp Dog erfand, einen etwas wüsteren Charakter, den er wie so ein Konzeptkünstler in den folgenden Jahrzehnten betrieb. Nebenbei hat Jerry Williams auch noch die Wrecking Crew mal mit ins Leben gerufen. Die sind wiederum bei Dr. Dre in der Karriere ein wichtiger Standort, aber darüber wollen wir jetzt nicht weiterreden. Hingegen über Swamp Dog lässt sich bestens nochmal neu reden, denn der kontempliert das Leben nach dem Tod. Swamp Dog Contemplates the Afterlife heißt das neue Album dieses Künstlers, der gerade erst einen Dokumentarfilm darüber, wie er sich einen Pool anmalen lässt, in sozusagen einschlägigen Filmfestivals letztes Jahr unterwegs hatte, jetzt mit neuem Album und in alter Form. Und warum soll ein 84-jähriger Künstler nicht über das Leben nach dem Tod nachdenken und so eine ganze Platte mit derlei Memento Moris füllen? The Final Approach heißt zum Beispiel diese Nummer.

Final Approach Swamp Dog hier im Programm der Kantine auf Byte FM 84, der Mann, da darf er eben auch schon mal übers Ende singen und nachdenken. Noch nicht ganz so weit eigentlich sollte Cyril Neville sein, der ist immerhin erst 77, aber auch der warnt schon mal auf dem Titel seines neuen Albums Don't Wait Till I'm Gone und hat auch sehr schöne alte Herrenmusik für uns dabei. Cyril Neville, natürlich Teil der Neville-Bruderschaft, die erst als The Meters und dann als Neville Brothers unterwegs waren. Das war im Wesentlichen sein Bruder Art Neville. Cyril da als Vokalist dann dazustoßend die letzten Jahre nach Hurricane Katrina, dann auch außerhalb New Orleans unterwegs, oft in so einer eher Blues- und Blues-Rock-Umgebung. Jetzt auf dem neuen Album ist er in sozusagen guter Gesellschaft wieder mit seinem New Orleans Erbe Don't Wait Till I'm Gone hier im Programm mit einem Titel, der Popa Waditi heißt und auf das Du Waditi, Ditti Waditi Nonsense Wortpairing eingeht, das wir von Bo Diddley und vielen anderen kennen, hier in einer 2026er Version von Cyril Neville.

Papa, One Didi, Cyril Neville. Hier im Programm der Cantina auf Byte FM. Don't Wait Till I'm Gone. Das neue Album des Musikers aus New Orleans, der an dem Track hier unter anderem an seine Anfänge in der Musikszene Mitte der 70er erinnert. Und Mitte der 70er sind wir jetzt auch nochmal im Referenzrahmen. Am 5. August des Jahres 1976 beging Eric Clapton den schicksalshaften Vorgang, dass er auf der Bühne seine rassistische Grundstimmung kundtat, die ihn umtrieb, in Birmingham von der Bühne herunter über einen Wanderer zu schimpfen und alle Menschen dunkler Hautfarbe aus Großbritannien heraus zu befehlen, geradezu damals National Front in großem Gefolge zugange in Großbritannien in diesen dort wirtschaftlich sehr dunklen Tagen. Und das hat dazu geführt, dass sich eine Bewegung Rock Against Racism gründete. 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Hier in der Cantine gehe ich jetzt nochmal ein auf diesen Vorgang, spiele den großen Hit von Eric Clapton, I Shot the Sheriff. Den hat er aber nicht selber geschrieben, den hat Bob Marley geschrieben, und den spiele ich natürlich nicht in der Eric Clapton Version, sondern in der von einem großartigen Gitarristen namens Eric Gale, toller Typ, hat mit allen möglichen Menschen gespielt und eine Platte in Jamaica aufgenommen, kurz bevor er dann bei Roberta Flack für Killing Me Softly ins Studio ging. Und auf dieser jamaikanischen Platte ist natürlich auch dieser Bob Marley-Hit in einer wunderbaren Fassung, I Shot the Sheriff von Eric Gale.

I Shot the Sheriff. Eric Gale, legendärer Jazz-Gitarrist. Hier im Studio an der Wawa Rhythm Guitar Peter Tosh und am Bass Aston Barrett, also Original Wailer ist dabei bei dieser Bob Marley Coverversion. Hier im Programm, um an die bassistischen Ausfälle von Eric Clapton zu erinnern, der mit diesem Stück seinen größten Hit hatte und trotzdem gegen dunkelhäutige Menschen hetzen konnte Mitte der 70er. Eric Gale, tolle Credits von Frank Sinatra bis zu Just the Two of Us, da ist er zu hören. Bei The Hustle von Van McCoy, bei Roberta Fleck, ganz viel. Ganz tolle Credits. Hier ist Schluss für heute in der Kantine. Am Mikrofon verabschiedet sich Christian Thiaben, wünscht viel Vergnügen hier im weiteren Programm. Wenn ihr die Erstausstrahlung hört, ist es Montag gleich 14 Uhr und es folgt ein Magazin heute mit Timo Grimm. Wenn ihr die Wiederholung am Sonntag hört, ist es gleich 17 Uhr und es folgt hier eine Ausgabe der Runden Stunde mit Götz Bühler, heute mit Musik von Black Muslims. Zurzeit vielleicht auch wichtig, an die zu erinnern. Den Abschluss der Sendung heute mache ich hier mit einer weiteren Referenz ans Album Revolver von den Beatles. Wir hatten schon zwei John Lennon-Stücke in Coverversion. Jetzt kommt eine große Paul McCartney-Titel von dieser Platte, Eleanor Rigby, erstmal in einer Version von Aretha Franklin, die noch gleichzeitig die Sweet Inspirations um Sissy Houston als Vokalverstärkung dabei hat. Und wenn man glaubt, das ist schon genug Soul und Gospel auf Eleanor Rigby, dann bittet anschließend Kim Weston, eine Motown-Künstlerin, darum, doch mal kurz ihr Gebetsbuch zu halten und legt ihrerseits mit einer tollen 1970 eingespielten Version nach. Aretha Franklin damals mit einer anderen Beatles Nummer, eigentlich eher berühmt für ihr Album, von dem wir jetzt hier Eleanor Rigby hören, weil sie das damals vom This Girl's in Love with You Album das Privileg hatte, Let It Be von den Beatles zu veröffentlichen, bevor die Beatles es selber taten. Hier aber Eleanor Rigby von Aretha Franklin, dann Eleanor Rigby von Kim Weston und damit von mir. Bye bye.

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0: 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Es ist 17 Uhr. 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
2: Ich bin Tine Klimach. Der neue Bundesverkehrsminister Steffen Bilger erhöht den Druck auf die Führungsebene der Deutschen Bahn. Als Reaktion auf die anhaltende Pünktlichkeitskrise und Kritik an Millionenzahlungen kündigt er in der Bild am Sonntag Konsequenzen bei den Vorstandsgehältern an. Es werde sich konkret auf die Bonuszahlungen von Bahnmanagern auswirken, wenn die Ziele, die der Bund vorgebe, nicht eingehalten würden, sagte Bilger. Der Fahrgastverband Pro Bahn

0: Der Vorstoß geht zu Lasten der Beschäftigten und stellt die gesetzlich geschützten Sonn- und Feiertage als Tage der Ruhe und Erholung in Frage, so die Begründung. Neben NRW haben auch Niedersachsen, Rheinland-Pfalz und das Saarland das Fahrverbot vorübergehend gelockert. Aus Berlin, David Riemer.
1: Nach dem Fund der Sprengstoffdrohne am Flughafen Leipzig-Halle will sich Deutschland besser gegen gefährliche Drohnen wappnen. Bundesinnenminister Dobrindt kündigte dafür in der Bild am Sonntag ein neues Forschungszentrum an. Dort sollen neue Technologien zur Drohnensicherheit entwickelt werden.
2: Schon in etwa anderthalb Wochen will Dobrindt am Testflughafen in Kochstedt in Sachsen-Anhalt starten. Dort können Experten neue Technik unter echten Bedingungen ausprobieren und gemeinsam mit den Sicherheitsbehörden weiterentwickeln. Dobrindt spricht von einem Wettrüsten bei der Drohnentechnik, bei dem Deutschland mithalten müsse. Für ihn geht die Gefahr aber noch weiter. Spionage, Sabotage und Cyberangriffe fremder Mächte seien inzwischen ständige Realität in Deutschland, sagt er. Zoe Tassovali, Redaktion.
1: Zum Sport. In der zweiten Fußball-Bundesliga ist dem FC Nürnberg ein Traumstart gelungen. Gegen Dresden setzten sich die Nürnberger mit 3:0 durch. Kräuter Fürth spielte unentschieden auswärts gegen St. Pauli. Beide Mannschaften trennten sich am Ende mit 1:1. Außerdem gewann Cottbus gegen Hannover mit 3:1. Das Wetter, die Vorhersage des Deutschen Wetterdienstes. Es bleibt weiter sonnig. Im südlichen Bergland können auch vereinzelte Schauer und Gewitter mit dabei sein. In der Nacht im äußersten Norden einige Wolken und etwas Regen. Im Süden und Osten auch noch vereinzelt Schauer und Gewitter. Mit Tiefstwerten zwischen 20 und 13 Grad in der Nacht. Morgen von der Nordsee bis nach Mecklenburg-Vorpommern etwas Regen und einzelne Gewitter. Sonst oft sonnig. Später vom Saarland bis zur Oder Gewitter. Mit Höchstwerten von bis zu 29 Grad im Norden, sonst bis zu 26 Grad.
3: Das waren die Nachrichten.

Americans seit den 40er Jahren ihren persönlichen und inneren Frieden gefunden haben, indem sie zum Islam konvertiert sind. Die Liste ist lang, nicht so lang, wie man vielleicht denken sollte. Ein Wissenschaftler hat irgendwo auf Reddit, glaube ich, 180 Namen gefunden. Einige der bedeutendsten MusikerInnen darunter werden in dieser Sendung präsentiert. Lustigerweise sind weder Pharoah Sanders noch Leon Thomas aktiv zum Islam konvertiert, aber Allah und viele andere Chants in den Stücken weisen zumindest auf eine extreme Nähe hin, würde ich sagen. John Coltrane war auch sehr nah, seine erste Frau war Muslima. Art Blakey war schon sehr früh zum Ahmadiyya-Muslim geworden. Das war eine Community, der er beigetreten war, nachdem er eine schwere Verletzung erlitten hatte, weil er von einem Mann in den Südstaaten angegriffen wurde und er auf einmal anfing zu fragen, wie diese White Supremacy und das Christentum zusammenhingen. Und er selbst hat gesagt, dass er sich zum ersten Mal wie ein Mensch, wie ein Mann fühlte, weil es im Islam nicht diese Verbindung, zumindest für ihn, nicht gab zu Sklaverei und Rassismus und er sich zum ersten Mal auch frei fühlte und dieser Prince of Peace ihm eben Freiheit gab. Islam brachte dem schwarzen Mann das, wonach er suchte, eine Ausflucht, die andere in Drogen oder Alkohol fanden, ein Weg zu leben und zu denken in kompletter Freiheit. Deswegen haben wir in so großer Anzahl diese Religion angenommen. Für uns war es über allem eine Art der Rebellion. Art Blakey hier, der übrigens den schönen Namen Buhaina, Abdullah ibn Buhaina trug und oft als Bu oder Buhaina genannt wurde. Es gibt einige Alben, die diesen Titel tragen, so wie dieses hier. Daraus hören wir Contemplation.

Contemplation, also Kontemplation, passt zu diesem Stück von Art Blakey, von diesem wunderschönen Album Buhaina's Delight, wo eben sein islamischer Name anklingt. Buhs Delight ist auch noch ein weiteres Stück auf diesem Album, obwohl er zu dieser Zeit in den frühen 60ern schon nicht mehr wirklich praktizierender Moslem war, hatte er immer noch diesen Namen benutzt und hatte viele der Ideale nach wie vor verinnerlicht und für sich auch und für seine, naja, man will irgendwie Männlichkeit sagen, war vielleicht auch Menschlichkeit behalten und gefunden und gemerkt, wie wichtig und ja, wie soll man sagen, irgendwie auch empowernd das war. Viele der MusikerInnen, vor allem männlicher Musiker, die zu der Zeit im Jazz zum Islam konvertierten, merkten, dass sie anders behandelt wurden, wenn sie als Moslems, als schwarze Moslems in die Südstaaten kamen zum Beispiel, als vorher. Woran auch immer das lag, vielleicht daran, dass sie eben auf keinen Fall tranken, keine Drogen nahmen, sich mehrfach zum Gebet zurückzogen, sich anders anzogen, sich anders benahmen. Vielleicht hinterließ das auf eine irgendwie perverse Art und Weise einen Eindruck, der sie vor schlimmeren Übergriffen bewahrte. Aber, das muss man vielleicht auch sagen, die wenigsten von ihnen waren der Nation of Islam von Malcolm X und Elijah Muhammad und später Louis Farrakhan zugetan, sondern waren in anderen muslimischen Communities untergekommen, wie eben auch Art Blakey oder wie Naima, die erste Frau von John Coltrane, die ihm auch dadurch, dass sie Muslima war und in einem sehr muslimisch geprägten Haushalt war, geholfen hat, von seiner Heroinabhängigkeit wegzukommen, die dazu geführt hatte, dass er seinen Spot in Miles Davis Bands verloren hatte und natürlich furchtbar krank und eben schrecklich abhängig war. Aufgrund dessen schrieb er natürlich ein Stück für sie, also nicht nur aufgrund dessen. Eine der schönsten Balladen überhaupt. Hier ist John Coltrane mit Naima.

John Coltrane mit Naima, einem Stück, das er für seine erste Ehefrau geschrieben hat. Eine Muslima, der er verdankt, dass er vom Heroin weggekommen ist und zumindest eine lange Zeit ein sehr cleanes Leben geführt hat und auch diese spirituelle Suche sein ganzes Leben eigentlich ihn immer verfolgt hat und er sie verfolgt hat. Jimmy Garrison waren hier zu hören, Elvin Jones und McCoy Tyner. Das auf dem Album Giant Steps, das natürlich auch Jazz-legendär ist von 1959. McCoy Tyner war ebenfalls Moslem schon, also nicht ebenfalls. John Coltrane ist nie konvertiert, aber wie gesagt, seine erste Frau war Muslima. McCoy Tyner schon als Teenager zum muslimischen Glauben übergetreten. Aus ähnlichen Gründen wie Art Blakey ihn interessierte das, was er nachher nannte, die Friedfertigkeit, die Liebe zu Gott und die Einheit der Menschheit. Das war es eigentlich, was ihn interessierte. Sein Name war Suleiman Saud, glaube ich. Es gibt ein Stück von Abdullah Ibrahim aus Südafrika, der kürzlich leider erst verstorben ist, das er McCoy Tyner gewidmet hat. Hier vom Album Tender Moments, wunderschönes Blue Note Album von 1968, ein Stück von McCoy Tyner, Man from Tanganyika.

McCoy Tyner's Man from Tanganyika, aufgenommen nicht mal ein halbes Jahr nach dem Tod von John Coltrane, für das Album Tender Moments mit Lee Morgan unter anderem und meinem leider vor längerer Zeit schon verstorbenen Freund Howard Johnson an der Tuba, der viel von dieser Aufnahme erzählt hat. Nicht nur Gutes, ehrlich gesagt, aber über die Musiker nur Gutes, über McCoy Tyner zum Beispiel, der diese Session geleitet hat und der passend zu dieser Sendung schon als Teenager zum Islam übergetreten war. Interessante Side Note vielleicht, sein Bruder war nicht zum Islam übergetreten, sondern zum Marxismus und war tatsächlich lange einer der wichtigsten amerikanischen kommunistischen Politiker, der sogar an der Seite von Gus Hall als Vizepräsident in den Jahren 72 und 76 kandidierte, als erklärter Marxist und Kommunist. In den 70er Jahren in den USA war das möglich und wahrscheinlich auch wichtig. Und ich denke, es ist auch wichtig, dass, wenn man heutzutage so viel von Spiritual Jazz spricht, was ja eine neue Erfindung ist, das gab es zu der Zeit, als das meiste von diesem sogenannten Spiritual Jazz gemacht wurde, noch nicht erfunden war, dass man daran denkt, dass viel von diesem Spirit eben aus dem Islam kam oder zumindest aus dem, was der Islam vermeintlich diesen Musikerinnen und Musikern bot, nämlich Frieden jenseits von einem doch sehr christlich geprägten Rassismus und White Supremacy in den USA, eine echte Alternative, Ruhe, Frieden und Kraft. Wer will das nicht? Yusef Lateef war schon früh, ich glaube 1948, zum Islam übergetreten. Und er ist einer der wenigen, muss man sagen, der sein ganzes Leben Moslem geblieben ist, praktizierender Moslem geblieben ist. Er ist sehr alt geworden, 93 Jahre alt. Mein Kollege Arne Reimer hat ihn damals getroffen, unter anderem für die American Jazz Heroes. 75 Jahre lang und mehr hat er Musik gemacht. Das Wort Jazz gefiel ihm überhaupt nicht. Es gab da eine andere Begrifflichkeit, autophysiopsychische Musik. Ich bleibe trotzdem, sorry, bei Jazz erstmal so als Überbegriff. Ich finde, autophysiopsychische Musik, das sagt sich einfach nicht so elegant. Gut, sorry, kleiner Scherz am Rande. Yusef Lateef, unfassbarer Musiker, als Tenorsaxophonist, aber eben auch als Flötist. Er hat auch mal eine lustige kleine chinesische Flöte gespielt. Oder die Oboe, wie auf diesem Stück von seinem tollen Album Eastern Sounds von 1961 unbedingt mal auschecken. Hier ist daraus der Blues for the Orient, Yusef Lateef.

Blues for the Orient war das von Yusef Lateef von seinem Album Eastern Sounds von 1961. Ihr hört die Runde Stunde und es geht um Black Muslims im Jazz oder JazzmusikerInnen, die sich dem African American Islam verschrieben haben, die sich dem Islam verschrieben haben und auf diese Art und Weise einige der schönsten Stücke des sogenannten Spiritual Jazz gemacht haben. So auch einer, der sich Ahmed Abdul Malik nannte und vielfach erzählte, als er Bassist war, zum Beispiel mit Art Blakey, Earl Hines, Thelonious Monk oder Randy Weston, dass das von seinem Vater gekommen wäre, der aus dem Sudan in die Vereinigten Staaten gekommen ist. Allerdings weiß man inzwischen, dass das nicht so richtig stimmt. Die beide Eltern kamen von der Insel St. Vincent aus den British West Indies. Und trotzdem gab es irgendwann, wie so viele, eine Neigung zum Ahmadiyya-Movement, das von Mirza Ghulam Ahmad in den 1880er Jahren in Britisch-Indien gegründet wurde und tatsächlich vielen MusikerInnen damals in Brooklyn, unter anderem eben auch Art Blakey, der aus seinem Wohnzimmer versuchte, andere MusikerInnen zu diesem Ahmadiyya-Islam zu konvertieren, einen großen Anklang fand, vor allem unter den African Americans, die sich damals eben nicht mehr wirklich oder viele von ihnen nicht mehr wirklich repräsentiert fühlten von dem, was im Christentum passierte oder was im Namen des Christentums gegen sie passierte, wenn man so will. Ahmed Abdul Malik, inzwischen legendär. Es gibt eine Band, die Ahmed heißt, ein Quartett eigentlich, ich habe sie neulich als Trio gesehen, die sich der Musik und den Ideen von Ahmed Abdul Malik verschrieben haben, der nämlich sehr früh schon anfing, Oud zu spielen und sich mit Musik auseinanderzusetzen, die eben aus anderen afrikanischen, westafrikanischen oder aus dem Libanon Ländern stammte. Kanun spielte er auch und das auf einigen Alben. Wir hören jetzt einen Auszug aus einem Stück, das Ya Anas heißt, mit Johnny Griffin, der nicht zum Islam konvertiert war. Jazz Sahara heißt dieses wunderschöne Album. Middle Eastern Music unterschrieben. Das Stück ist eigentlich 11 Minuten lang, aber wir hören nur 5 oder so davon. Mit Ahmed Abdul Malik und Johnny Griffin, Ya Anas, O People.

Ja, Anas, O People von Ahmed Abdul Malik, eben mit einem sehr schönen, sehr voller Blueslicks steckenden Solo von Johnny Griffin am Tenorsaxophon. Das war das Debütalbum von Ahmed Abdul Malik im Jahre 1958 auf Riverside. Jazz Sahara hieß es, mit einem Violinisten namens Naim Karakhand, Al Harewood am Schlagzeug, Bilal Abdurrahman, Tambourin, Jack Ghanayam, Kanun und Mike Hemway, Dara Beka. Das hätte revolutionär sein können. 30 Jahre später nannte man sowas Weltmusik oder World Music und wäre damit durch alle möglichen Decken gegangen. Es geht um Black Muslims im Jazz. Ahmed Jamal gehört auf jeden Fall dazu. Der Pianist, der einen eigenen Club hatte, den er Alhambra nannte, der unter diesem Namen Ahmed Jamal sein Leben lang erfolgreich Musik machte. Zwei Töchter hatte, von denen eine noch vor seinem eigenen Ableben gestorben ist. Sumaya Jamal lebt wohl noch. Wunderbarer Musiker, alles von ihm ist großartig, muss man ehrlich sagen. Auch diese funky Sachen aus den 70er, 80er Jahren. Vieles, was er mit verschiedenen Instrumentierungen gemacht hat, mit großem Orchester, Makanudo, tolles Album, ach ja. Ich verliere mich und konzentriere mich jetzt auf ein Stück, das er Aki and Uktai genannt hat, was Bruder und Schwester bedeutet. Hier ist Ahmed Jamal.

0: Aki and Uktay, Brother and Sister von Ahmad Jamal, der als Frederick Fritz Russell Jones geboren wurde oder getauft wurde und 1952 zum Islam übertrat. Eine große Inspiration für viele andere MusikerInnen, unter anderem für Miles Davis. Und jetzt läuft mir die Zeit weg. Ich glaube, ich muss noch eine zweite Runde Stunde mit weiteren machen, denn Abdullah Ibrahim ist noch nicht dabei, Razan Roland Kirk ist noch nicht dabei, Max Roach, der sich sehr für den Islam interessierte und auch eine Zeit lang konvertierte. Aber zum Schluss wenigstens noch dessen langjährige Gattin, die als Aminata Moseka bekannt wurde, nachdem sie in den 70er Jahren
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2: Also, Folgendes hätte ich für die nächste Sendestunde hier auf Byte FM anzubieten. Die Sendung, die heißt Korridor, gibt ausgesuchte Musik zu hören, zum Beispiel von Alex Cameron hier bereits im Hintergrund. Ansonsten aktuelle Alben, Querverweise, ein bisschen Filmmusik. Und ja, dazu heiße ich euch herzlich willkommen. Mein Name ist Lars-Florian Wahlklang. Wir hören Stand in Man.

Stand in Man von Alex Cameron. Ein Highlight, wie ich finde, vom Album Late to Set, von dem wir in dieser Ausgabe Korridor später noch ein wenig Musik hören werden. Stichwort Stand in Man. Ich sag's euch, wie es ist. Ich bin ein wenig erschöpft heute. Bisschen schlapp und hatte eigentlich nach einer Vertretung für diese Ausgabe hier gesucht, aber hat sich niemand gefunden. Bis auf dann schließlich, glücklicherweise, ich selber hatte Zeit. Ich selber hatte Zeit, deswegen die Sendung heute mit mir. Und deshalb begrüße ich euch auch ganz herzlich hier an der Stelle nochmal zu dieser Ausgabe Korridor. Nach diesem rock'n'rollig anmutenden Einstieg bleiben Gitarren ein Thema. Und zwar hier bei Charlie XCX mit Rock Music.

Rock Music von Charlie XCX. Music Fashion Film, so heißt das kompakt halbstündige Album von Charlie XCX. Dem Hörensagen nach viel Popkultur-Meta-Reflexion, gerade auch in den Texten enthalten. Ich habe auf Albumlänge hier die Texte noch nicht vollständig angeschaut, deshalb hier mit kleinem Vorbehalt. Allerdings, thematisch klingt das ja bereits mit dem Albumtitel an und auch auf dem Albumcover werden Musiker, Modedesigner und Regisseur abgebildet, namentlich John Cale, Marc Jacobs und Martin Scorsese. Letzterer verkörpert auf dem schwarz-weiß Albumcover von Charlie XCX, ja klar, das Stichwort Film, was wir hier zum Anlass nehmen, aufgreifen und einen Song hören, der aktuell auch im Kinosaal zu hören ist. Wir hören Wolf Like Me von TV on the Radio.

Das hier schlicht ein ewiger Lieblingssong von mir, zu finden auf dem Album Return to Cookie Mountain von TV on the Radio. Wolf Like Me haben wir gerade gehört. Zurzeit auch zu hören während einer frühen Montagesequenz im Film Spider-Man Brand New Day. Der Film selbst, der ist in Ordnung. Man hat schon schwächere Superhelden-Blockbuster gesehen, wobei das, also dass es auch schon Schwächeres gab, ja vielleicht nicht zum Maßstab werden sollte oder muss. Wie dem auch sei, Songauswahl für den Film im gerade gehörten Fall ganz ausgezeichnet und wir springen direkt ans Filmende von besagtem Spider-Man-Film, denn von einem aktuellen Album von Steve Lacy kommt da ein Song. Und um dieses Album soll es hier in Korridor als nächstes gehen. Wir hören Steve Lacy mit Oh Yeah. Come on.

Oh yeah, ein Albumopener vom gleichbetitelten Album von Steve Lacy. Gleichzeitig, wie ich finde, auch direkt eines der Highlights direkt als Albumopener. Ansonsten auf dieser Platte, gerade auch in der zweiten Hälfte, da fügen sich ein paar reduziertere Songs aneinander, reduzierte Synthesizer-Pads und Akustikgitarren gibt es da zu hören. Lässt mich bisweilen an Frank Oceans Album Blonde denken, reicht nicht ganz daran heran, was das Songwriting angeht, was an der Stelle aber eher unterstreicht, wie sehr ich Frank Ocean schätze. Die Songs von Steve Lacy ebenso hörenswert und drum hören wir einen weiteren davon, Nothing.

Nothing von Steve Lacy. Und jetzt habe ich vorhin schon gesagt, dass mich gerade so ein Song wie dieser hier ein wenig an Frank Ocean denken lässt. Was mich darauf bringt, dass die beiden auch schon mal gemeinsam auf einem Track zu hören waren, nämlich bei Tyler, the Creator. Wir hören 911 Mr. Lonely zusammen mit Frank Ocean und Steve

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This could be von Nia Archives vom Album Emotional Junglist. Ihr hört Corridor auf Byte FM und es folgt direkt ein Song von Alex Cameron, Ricochet.

Ricochet von Alex Cameron. Und als nächstes hier in Corridor ein Song gemeinsam von Michelle De Giocello und Cat Power. Die beiden MusikerInnen covern mit Offbeat und formidablen Dubbig-Verhalten-Bläsern The Human League. Den Song, den kennt ihr ziemlich sicher. Wir hören Don't You Want Me.

Don't You Want Me, gecovert von Michelle DeGeocello und Cat Power. Bereits in dieser Sendung gehört haben wir vorhin Musik vom aktuellen Steve Lacy Album Oh Yeah. Steve Lacy, auch Mitglied von The Internet und zeitgleich erschienen mit dem Steve Lacy Solo Album ist ein weiterer The Internet Solo Output, nämlich das Album Beard von Sid mit sehr gelungenen, stimmungsvollen, unaufgeregten R&B-Songs. Wir hören Sid mit Callin'.

Hab ich selbst nicht geahnt, dass mich eine aktuelle Single von Queens of the Stone Age interessieren könnte, aber ist hier mit Easy Street zusammen mit Nikki Lane definitiv der Fall. Wenn ich das richtig sehe, ist da noch kein Album angekündigt, also mal abwarten, was da kommt. Hier in Korridor auf Byte FM waren wir zum Sendungsstart bereits kurz im Kino, haben mal gehört, was so auf Soundtracks passiert. Kehren wir dort doch noch einmal hin zurück. Derzeit auch zu sehen im Kino ist das Die Nachbarn kommen heute mehr oder minder unangekündigt zum Abendessen-Kammerspiel The Invite mit Penelope Cruz, Edward Norton, Seth Rogen und Olivia Wilde. Ebenso der Film inszeniert von letzterer. Und dass ein Die Nachbarn kommen heute Abend mehr oder minder unangekündigt zum Abendessen-Szenario möglicherweise nicht allzu gut geht, das ahnt ihr wahrscheinlich. Und auch wenn dieser Song hier im Film läuft, geht das alles eher misslich aus. Wir hören Sade mit By Your Side.

By Your Side von Sade zu finden auf dem Soundtrack des Films The Invite. Stichwort Film, wir kehren nochmal zurück zu Charlie XCX Album Music Fashion Film und zwar mit dem, wie ich finde, abschließenden Höhepunkt dieses Albums. Dort zu Gast Regisseur David Cronenberg, seines Zeichens Meister des Body-Horror-Kinos, siehe zum Beispiel klassischerweise den Film Die Fliege, sorgt zum Albumende für einen schlicht eindrücklichen Abschluss. Wir hören Charlie XCX mit No One Lasts Forever zusammen mit David Cronenberg.

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0: 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Es ist 19 Uhr.
2: Praxispop, Johanna Schmidt, hallo.

Hallo und willkommen zur Praxispop auf Byte FM. Mein Name ist Johanna Schmidt. Schön, dass ihr dabei seid. Im Hintergrund, da klingt gerade Robin aus mit Dancing on My Own. Die heutige Sendung ist inspiriert von meinem vergangenen Wochenende, vor allem vom Samstag. Da gab es nämlich zwei Großveranstaltungen, die ich ausnahmsweise mal beide sehr gut fand. Großveranstaltungen in Hamburg, immer auch ein bisschen heikles, manchmal anstrengendes Thema. Aber am vergangenen Wochenende fielen zwei Veranstaltungen zusammen, die ich beide großartig fand, nämlich zum einen der CSD und ein St. Pauli-Spiel. Und das St. Pauli-Spiel fühlte sich ein bisschen wie die Verlängerung des CSD an. Und nach dem Spiel ging es vor dem Stadion des FC St. Pauli weiter mit dem CSD-Truck und Musik von dort. Und das war die beste Kombi überhaupt. Und ein wunderschöner Abend mit viel Queer Joy und ein Abend for the Girls and the Gays, würde ich sagen. Und natürlich alle, die sonst mit dabei sein wollen. Von diesem Abend jetzt die Playlist inspiriert und ich hoffe, ihr habt damit genauso viel Spaß, wie ich an diesem vergangenen Samstag hatte. So, wir hören jetzt Everything But a Girl mit Missing.

Ein bisschen Crying at the Discotheque ist die heutige Ausgabe der Praxis Pop. Auch manchmal weinen vor Freude, manchmal Melancholie, Traurigkeit, alles zusammen. Und da, finde ich, passt Small Town Boy von Bronski Beat natürlich prima mit rein. Auch super mit rein passt ein Song, den ich ebenfalls am vergangenen Wochenende gehört habe und der einfach super schön ist, von Chapel Roan, von der man auch länger nichts gehört hat, der Track Pink Pony Club.

Heute wird dem Sendungsnamen Praxispop wieder alle Ehre gemacht. Das war Chandelier von Sia. Und manchmal ist es einfach richtig schön, die klassischen Popsongs zu hören. Und vor allem, wenn man das mit vielen Leuten zusammen macht, die sich darüber dann auch freuen, mitsingen, die Hände in die Luft strecken und eine gute Zeit haben. Und das kann man bei dem Song eben auch gar nicht so schlecht. Ziemlich viel Melancholie, Herzschmerz, alles mit dabei. Jetzt was für die, die gerne auf Indie-Partys unterwegs sind. Wir hören Block Party.

0: Ach ja, die Black Eyed Peas mit Where's the Love hier in der Praxis Pop auf Byte FM. Heute eine Stunde lang Musik zum, ja, Crying on the Dance Floor. Ich weiß noch nicht, was der Titel sein wird, aber vielleicht was in diese Richtung. Neue Musik, die gibt's jetzt von Brutalismus 3000. Harmony heißt das neue Album, im Juni erschienen. Und der Track, den wir hören, der heißt Friends at the Pig Shed. Und mit dabei sind auf diesem Track Underworld.
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höre ich gar nicht mehr so oft. Schade eigentlich. It Feels So Good von Sonique ist das. Ein anderer Klassiker ist aber überhaupt nicht in Vergessenheit geraten und der kommt von Faithless. Insomnia ist es.

Also ich hoffe ja darauf, dass das die neue Stadionhymne bei St. Pauli wird. Viele oder die, die nicht aus Hamburg kommen, wissen das nicht, aber da gibt es schon länger die Suche nach einer neuen Hymne. Und im Spiel ist auch dieser Track und ich mag das sehr gerne, diesen Song im Stadion zu hören. Und jetzt beende ich langsam diese Sendung. Zwei Tracks habe ich noch. Wir hören Underworld, eben schon gehört, zusammen mit Brutalismus 3000. Jetzt nochmal mit der allerschönsten Nummer und einem meiner Lieblingstracks, nämlich mit Born Slippy. Und danach ist vielleicht noch Zeit für Gwendolyn mit Dein ist mein ganzes Herz. Sehr schönes Cover. Vielen Dank euch fürs Zuhören und jetzt sage ich Ciao, macht's gut und bis bald.

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2: Die Sendung mit den Neuerscheinungen der Woche hier auf Byte FM. Mein Name ist Henning Tudor-Gasbohm. Hi.

0: Charlie Sheen reaches out to the Feds von den Mountain Goats von ihrem neuen Album Days. Basierend auf einer wohl wahren Geschichte, der Schauspieler Charlie Sheen, der hat mal in den 90ern den japanischen Film Guinea Pig 2 dem FBI gemeldet, weil er dachte, es handle sich um einen echten Snuff-Film, also einen Film, wo wirklich Leute umgebracht würden. Er war einfach nur zu realistisch. Nochmal die Mountain Goats, Best Hard Rock Album 2013.
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Best Hard Rock Album 2013 von den Mountain Goats erinnert weniger an Hard Rock und teilweise, so was den Bass angeht, fast so ein bisschen an das Hegira Album von Joni Mitchell mit Jaco Pastorius. Jedenfalls eins der tollsten Alben, die diese Woche rausgekommen sind hier in Neuland auf Byte FM. Deswegen noch ein Song aus diesem Album, Days heißt es, Shallow Grave, ein klassischer Mountain Goats Song.

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Into the Pale. Das sind Abracadabra aus Kalifornien, aus Oakland, die eine neue EP rausgebracht haben. Peel Away heißt sie, klingt stark nach New York in den frühen 80ern oder auch die Compass Point Studios auf den Bahamas, wo Leute wie Grace Jones aufgenommen haben. Sie selber sind mal beschrieben worden als minimale Eurythmics, die versuchen, frühe B-52s zu spielen. Ist auf jeden Fall eine ziemlich feine EP geworden. Da hört man eben deutlich Tom Tom Club raus aus dem Stück gerade. Das hier ist, glaube ich, so eine kleine ESG-Hommage, Face Card.

Kisaku Bleu. Das sind Maya Ongaku aus Japan. Von ihrem fantastischen neuen Album Nothing Space Music. Die Band kommt aus Fujisawa, einer Gemeinde an der Küste in der Nähe von Enoshima, einer Insel. Da betreiben die ihren eigenen Laden, der auch ihnen gleichzeitig als Studio dient. Aber das neue Album, das hat das Trio nicht dort aufgenommen, sondern sich ein neues Studio eingerichtet in der Nähe eines Schreins in vollkommener Abgeschiedenheit. Denn sie brauchten Ruhe, nachdem sie viel getourt sind in immer mehr Ländern und auf immer größeren Bühnen. Und deswegen hatten sie Sehnsucht nach der Stille. 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

Leakhead, das ist das Londoner Trio Flow, von dem ich eigentlich glaubte, es habe sich aufgelöst. Das gab auch mal irgendwie so Andeutungen in die Richtung. Das war aber wohl alles ein Publicity-Stunt, ein PR-Gag. Sie haben ein neues Album jetzt draußen. Das war wohl Teil der Kampagne, das habe ich nicht mehr mitbekommen. Bei mir hing nur fest, die haben sich aufgelöst. Therapy at the Club, das neue Album, und sie machen weiter eben in so Jahrtausendwende R&B Gewässern, und es gefällt mir. Remedied.

Klingt sehr französisch am Ende, dieser Track, nach frühen Daft Punk oder nach späteren Sachen vom Ed Banger Label, ist aber aus Großbritannien, aus Wales. Over Mono heißt das Duo, ihr zweites Album Pure Devotion, für das sie sich ja viele Verfahren zur Klangverfremdung überlegt haben, nochmal Sachen durch Verstärker geschickt, durch alte Lautsprecher, die dann im Keller standen und die sie dann nochmal aufgenommen haben oder sogar durch eine 1930er Bahnhofsdurchsage Lautsprecher. Even Angels Ghost, ein weiterer Track mit die beiden sind Brüder und als dritten Bruder haben sie eine Schwester aufgenommen. Kendora heißt die Sängerin.

Ja, Indie-Prog würde ich dazu sagen. Das sind Man Woman Chainsaw, die gerade ihr neues Album Cannonball rausgebracht haben. Ja. Bisschen Broken Social Scene habe ich da rausgehört aus den Nullerjahren. Frühen Nick Cave aber auch und auch New Order aus dem Stück. Ganz anders gelagert ist die Musik des kalifornischen Art Feynman oder Feynman. Neues Album Orphans ist darauf ausgelegt, dass man dabei noch andere Sachen tut, während die Musik läuft. Asleep at the Window.

What Does It Mean? Das ist die Singer-Songwriterin Shannon Lay, US-amerikanische Künstlerin, wohnt in Los Angeles. Ist ihr erstes Album mit eigenem Material seit 5 Jahren, Past the Veil. War ja 3 Alben lang bei Sub Pop zu Hause, fand die Zusammenarbeit eigentlich auch angenehm, aber irgendwie ging es dann nicht mehr weiter mit dem Label. Da brach ihr dann die finanzielle Absicherung weg, die der Plattenvertrag mit sich brachte. War plötzlich in einer ungewissen Lage. Sie fand das aber bittersüß, das Gefühl, denn sie spürte auch die Kraft, die sie dann dadurch hatte. Sie wurde dann ihr eigener Herr, hat ihr eigenes Label gegründet. All the Best heißt es. I Need More Water.

I Need More Water aus Shannon Lays aktuellem Album Past the Veil hier in Neuland auf Byte FM. Sehr abwechslungsreiche LP, teilweise New Age-ig, ambientös, atmosphärisch, teilweise auch zwischen Everything But the Girl und Judy Sill. Am besten gefallen mir die straighteren Songs, wie auch der Titeltrack Past the Veil.

On the Beat aus dem Album Melody Boy von Andy Crofts. Ist unter anderem Bassist in Paul Weller's Band, spielt da eigentlich alle möglichen Instrumente. Hat jetzt eben sein erstes Soloalbum Melody Boy rausgebracht. Gleich zwei Alben sind jetzt neu erschienen von den Tennis Coats, wobei das eine überarbeitete Neuauflage ist des Albums Then We Were Human. Das andere ist aber ein ganz neues, zusammen mit der schwedischen Band Tape, mit der sie auch schon mehrere LPs gemacht haben. Sind ein Ehepaar aus Tokio, die Tennis Coats. Minat Soul, der Titeltrack des Albums. Mit Tape.

Yaris, das sind Taftir. Taftir sind eine israelische Band, die jetzt ihr Debüt für das Label Bartov Records in London rausgebracht haben. Das ist eine EP, Odd Lila Ba Ayara. Irgendwie ist es Psych Rock, aber eben auch die Region des Nahen Ostens wird da stark repräsentiert, ebenso wie Soul und viele Grooves und analoge Sounds. Vielleicht das beste Stück für mich, Ayara.

Ayara von Taft hier, ihr hört Neuland auf Byte FM, die Sendung mit den Neuerscheinungen. Es gibt eine neue EP von Ella Mines, einer Künstlerin, die zwar durch Punk sozialisiert ist, aber lange den Dancefloor entdeckt hat. Kommt ursprünglich aus Kolumbien, aber wohnt mittlerweile in New York, wie auch Nick Leon. Zweiter Partner, der an dieser EP Que les pasó a mis amigos beteiligt ist, wir hören Esperar.

On My Island, das ist Nosum, bürgerlich heißt der Mann, Nelson Brandt, kommt aus Mainz. Als Rapper heißt er Nepomuk und ist für mich einer der Besten im deutschen Game. Auf jeden Fall sehr anders von seinem Flow her. Nosum war lange sein Beatmaker, Monika. Nun singt er, und zwar auf Englisch. Als Nelson Brandt singt er, glaube ich, nur auf Deutsch. Cherrystone Pillow heißt unser Album der Woche und daraus hören wir den Titeltrack hier in Neuland auf Breiterfeld.

offensiv umschmeichelnde Musik von Nosum hier in Neuland auf Byte FM. Nosums neues Album Cherry Stone Pillow, das ein Titeltrack, das hier ist, das hat uns durch eine Woche Hitzewelle hier begleitet als Album der Woche auf Byte FM. Wir hören noch einen Song daraus, Strange Affair.

0: Taylor von H. Takahashi, einem japanischen Künstler, der es normalerweise schwer hätte in so einer Primetime-Sendung, denn er macht Ambient, fantastischen Ambient, aber das ist eher Musik für spätabends. Das ist aus seinem 2016er Album Body Trip, aber das ist eben nochmal gerade neu rausgekommen in einer Version, die nicht nur remastered ist, sondern auch voller neuer Remixe. 12 Remixe sind drauf, die seine Ästhetik als sehr dankbarer Steinbruch überführen in eine aktuelle Ästhetik. Wir haben noch Limestone im Matthew David Remix.
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H. Takahashi, Matthew David Remix. Limestone heißt das Stück und Limehouse heißt eine EP der ursprünglich japanischen, aber in London ansässigen Schwesternband Tamana Ramen. Daraus Sofa Dance.

Sulfurdance, das ist so der poppigste Hit auf der Limehouse EP von Tamanna Raman. Aber es hat sich auch noch ein sehr, sehr toller, langer Club-Track ans Ende dieser EP gesetzt. Damit gehe ich raus hier aus Neuland auf Byte FM. Viel Vergnügen im weiteren Programm. Kommende Woche hat dann Paula Bühler die Neuerscheinungen der nächsten Woche für euch bereit. Das ist Jona von Tamanna Raman. Ich bin Henning Schüler-Kasbohm. Bis bald, ciao.

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2: 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Es ist 22 Uhr.
3: Willkommen in der School of Rock mit Christian Thiaben. Heute mit einer Sendung über die Rock Against Racism Bewegung, die vor 50 Jahren in Großbritannien als linkspolitische musikalische Plattform ihren Ursprung nahm. Für ein paar Jahre war Rock Against Racism eine entscheidende Kraft in der britischen Musikszene und in dieser Sendung soll es um ein paar Bands und Tracks gehen, die in diesen Zusammenhang gehören. Den Anlass liefert der 5. August 1976. Bei einem Konzert in Birmingham verstieß sich damals der Musiker Eric Clapton zu einer rassistisch durchtränkten Tirade gegen Einwanderer und bekundete seine Unterstützung für die Positionen des berüchtigten rechten Scharfmachers Enoch Powell. Der in seiner Karriere vor allem mit von afroamerikanischem Blues inspirierter Musik und einer Bob Marley-Coverversion erfolgreiche Musiker äußerte sich 2017 beschämt über seinen damaligen Rassismus und lastete ihn unter anderem seinem Drogenkonsum an. Bereits sehr viel früher hatte David Bowie zweifelhafte Interview-Kommentare über Adolf Hitler und die vermeintlichen Segnungen einer disruptiven Diktatur in Großbritannien zurückgenommen, die er 1976 ebenfalls unter Drogeneinfluss geäußert hatte. Die Gesellschaft Großbritanniens Mitte der 1970er Jahre war von Wirtschaftsproblemen und Arbeitslosigkeit geprägt und dem gekränkt pessimistischen Selbstwertgefühl einer früherer Größe nachtrauernden Oberschicht, die noch mit dem Niedergang des britischen Empire haderte. In erkennbaren Parallelen zu unserer Gegenwart erstarkte in so einem Klima eine extrem rechte, populistische Politikströmung, verkörpert durch die faschistische Partei National Front, die Einwanderer als Sündenböcke brandmarkte, Ängste vor einer angeblichen Überfremdung schürte und an Nationalstolz appellierte, um ihre radikale Agenda voranzubringen. Die National Front nahm insbesondere die Jugend in den sozialen Brennpunkten des Landes ins Visier und versuchte dort mit Nationalstolz und rassistischen Identitätsparolen zu punkten. Als Gegenbewegung formierte sich die extrem linke Partei International Socialists oder wie sie ab 1977 hieß, die Socialist Workers Party. Das waren trotzkiistische Sozialisten, die das sowjetrussische System als Staatskapitalismus bezeichneten und ablehnten und zusammen mit einigen der damals mächtigen Gewerkschaften Großbritanniens die Anti-Nazi-League gründeten, um gegen die rechten Gruppierungen auf der Straße zu agitieren. Eric Claptons Ausfälle auf der Bühne in Birmingham gaben damals indirekt den Ausschlag für die Gründung einer Musikplattform der Anti-Nazi-League, die als Rock Against Racism die Musikszenen von Reggae, Soul, Rock'n'Roll, Jazz, Funk und Punk zusammenbringen sollte. Ein erstes Rock Against Racism-Konzert fand noch im November 1976 statt in einem Pub in East London, wo die National Front besonders aktiv war. Auf der Bühne unter anderem die Jazzsängerin Carol Grimes.

Carol Grime und Delivery. Ja, also Einstieg in der School of Rock über Rock Against Racism. Allerersten Rock Against Racism Gig in London 1976 auf der Bühne. Beim selben Konzert trat auch Matumbi auf, eine der profiliertesten Reggae-Bands des Landes. Die Band von Gitarrist und Produzent Dennis Bovell, von dem in dieser Sendung noch mehr die Rede sein wird. Rock Against Racism war vor allem in den Jahren 1977 bis 1981 aktiv, mit Konzerten, Tourneen und Großveranstaltungen. Insbesondere Bands aus dem Post-Punk- und Punk-Milieu und Bands der Reggae-Szene, die es in den 70er Jahren in Großbritannien bereits gab, trafen hier zusammen und einige davon sind in dieser Sendung zu hören. Um die Bandbreite des Schulterschlusses der kulturellen Szene zu demonstrieren, seien zusätzlich noch einige andere genannt, auch wenn die hier heute nicht in der Playlist sind. Die Buzzcocks, Generation X, Stiff Little Fingers, Elvis Costello, die Au-pairs oder The Fall zeigten damals ebenfalls auf der Bühne antifaschistische Haltung. Hier aber erstmal Matumbi.

Guiders von Matumbi, einer der damals etabliertesten Reggae-Bands des Landes, die wie große Teile der Reggae-Szene der 1970er Jahre geprägt waren vom Rastafarianismus, einer postkolonial etablierten religiösen Ausrichtung, die eigentlich nur sehr bedingt mit den politischen Inhalten der sozialistisch-revolutionär ausgerichteten Anti-Nazi-League kompatibel waren. Aber gemeinsam gingen die Fraktionen gegen Rassismus auf die Bühnen. Matumbi, die Band von Dennis Bovell, war damals bedeutender als die noch junge Band Steel Pulse, mit der man das Management teilte. Als zunächst Matumbi gefragt wurden, ob man auf Tour gehen wolle mit zwei neuen Bands aus der Punkwelt mit Namen The Stranglers und The Police, dankte Matumbi ab, weil ihnen insbesondere der Crossover der Band Police von New Wave Sounds zu Reggae nicht gefiel. Letztendlich nicht zuletzt dadurch wurden Steel Pulse vielleicht die bekanntere englische Reggae-Band der frühen Tage, die damals auf dieser Tour ins Vorprogramm kam. Hier im Programm der School of Rock sind jetzt Steel Pulse mit einer Nummer von ihrem dritten Album aus dem Jahr 1979, die gespielt werden will, weil sie eine Hymne der Bewegung darstellt. Hier sind Steel Pulse mit Jar Pigney, Rock Against Racism.

Steel Pulse kam aus Birmingham, so wie die Ska-Band The Beat und die Post-Punk-Band The Au-pairs, mit denen Steel Pulse vor Ort für Rock Against Racism agitierten. Die lokalen Szenen in Großbritannien waren eine wichtige Basis für die Bewegung. Birmingham und Leeds und Manchester, Liverpool, Bristol. Überall fanden sich Organisatoren und Bands, die für Rock Against Racism auf die Bühne gingen. Ein spezielles Zentrum politisierter Bands war Leeds, wo gleich eine ganze Reihe von legendären Post-Punk-Bands an der Uni ihre sozialistische Theorie paukten, während sie auf der Bühne dazu musizierten. Bands wie die Meekens, Gang of Four oder hier zu hören Delta Five.

Mind Your Own Business, Delta 5 hier in der School of Rock zum Thema 50 Jahre Rock Against Racism. Teil dieser Bewegung war die Band Delta 5, die damals auch physisch in Auseinandersetzung mit ihren politischen Gegenübers kam. Eine Rock Against Communism Gruppe hatte sich in Leeds da mal versucht, mit der Band in eine physische Auseinandersetzung zu gehen. Als Teil der Rock Against Racism Bewegung, die vor allem 1978 und 79 mit massiven Festivals, Karnevals genannt und Tourpaketen Agitation betrieb, waren Delta 5 sehr sichtbarer Teil in Leeds dieser Szene. Punkrock und Postpunk lieferten damals den Sound zu einer von Spannungen geprägten britischen Gesellschaft. Massenstreiks, gewalttätige Auseinandersetzungen zwischen rechten und linken Demonstranten und der Polizei und politische Auseinandersetzungen waren an der Tagesordnung. Die Band The Ruts und ihr Titel Babylon Burning, ein Top-10-Hit des Sommers 1979, liefern einen nachhaltigen Kommentar zur Gesellschaft Großbritanniens in den späten 70er Jahren.

Nicht allein die Auseinandersetzung mit der National Front war ein Thema bei Rock Against Racism. Auch der institutionelle Rassismus der Polizei wurde lautstark kritisiert. Ein damals von den Behörden benutztes Gesetz gegen Landstreicherei aus dem frühen 19. Jahrhundert, das sogenannte Suspect Person oder kurz Sus Law, lieferte die Grundlage für verdachtsbasierte Personenkontrollen und Verhaftungen und würde in den 1980ern immer wieder Anlass für Rassenunruhen geben. Racial Profiling würden wir das heute nennen. The Ruts widmeten dem Sus-Gesetz einen eigenen Song, genauso wie der Dub-Poet Lyndon Kwesi Johnson auf seinem Debütalbum Forces of Victory von 1978. Produziert von Dennis Bovell hier der Track Sonny's Letter, Anti-Sus-Poem.

Warrior Charge, ein Jazzy Roots Reggae Klassiker der britischen Band Usward, bis heute beliebtes Instrumental der Band, deren Veröffentlichung Ende der 1970er die jamaikanische Musik auf den Tracks mit Vocals mit Themen der britischen Jugend vermengten. Usward auch Teil des Inventars der Rock Against Racism Bewegung, deren Beginne vor 50 Jahren heute Thema dieser School of Rock sind. Im aufgeheizten Klima Großbritanniens der Rock Against Racism Jahre ging es um Rassismus und um die politischen Konfrontationen von ganz rechts und ganz links, aber auch um andere emanzipatorische Bemühungen, um weitere Minderheiten und antisexistische Kampagnen, die sich nach dem Rock Against Racism Muster organisierten und unter dessen Banner mitliefen. Nicht zuletzt die damals noch nicht so genannte Queer Community wurde Teil eines Schulterschlusses der Minderheiten, der sich gegen Staatsgewalt und von rechts betriebener Ausgrenzung zur Wehr setzte. Eine Galionsfigur dieser Bewegung war der Musiker Tom Robinson, einer der wenigen sich als schwul outenden Musiker in der damaligen britischen Musikszene. Mit Glad to be Gay hat er ein Stück im Stil der Band The Kings als Hymne für Schwulenrechte verewigt, genauso wie er eine der zentralen Hymnen der Rock Against Racism Jahre beigetragen hat. Power in the Darkness liegt hier jetzt auf und das kommt 2026 mit sozusagen Reverse Triggerwarnung. Robinson selber trägt das Stück heute mit geändertem Text vor. Grund ist eine Textstelle im Original, in der vom weißen Tom Robinson unter anderem das N-Wort verwandt wird, als Teil einer sarkastisch-zynischen Aufzählung von Menschengruppen, von denen man sich befreien wolle, vorgetragen aus der paranoiden Sicht einer rassistisch-homophoben Person. Ich spiele das Stück hier in seiner Originalfassung, habe die Stelle aber akustisch entschärft. Da bin ich mal ganz woke.

0: The Darkness, das Titelstück des Debütalbums der Tom Robinson Band, veröffentlicht Anfang 1978, schaffte es auf Platz 4 der Albumcharts. Teil des Cover-Artworks war die Gründungserklärung von Rock Against Racism. Die Tom Robinson Band und ihre Art politisierter Musik waren in der Musikszene der späten 70er Jahre nicht unumstritten. Es zog sich ein Split durch die Musikwelt. Natürlich gab es wenig Probleme mit grundsätzlich einer Haltung gegen Rassismus und gegen Faschismus, aber wie weit sich das in der Kunst selber niederschlagen sollte, wie viel Agitprop künstlerisch relevant sein konnte, das war nochmal ein ganz anderes Thema. Viele Bands verweigerten sich da so einer einfachen Lesart, wie sie von der Anti-Nazi-League, der sozusagen Entertainment-Arm der Socialist Working Party, gefordert wurde, die auf ihre Art bestimmen wollten, wie jetzt genau der politische Kampf auszusehen und zu klingen habe. Zwischen vielen solcher Stühlen, aber auch Teil der Rock Against Racism Hochphase, war natürlich die Band The Clash. Ohnehin immer politisiert und auch bei dem Thema Reggae-Punk-Crossover Pioniere. Hier kommt jetzt im Programm zunächst ein Stück von Mikey Dread, einem jamaikanischen Musiker, der damals von The Clash als musikalische Unterstützung bei ihren Konzerten ins Vorprogramm genommen wurde. Das ist dieselbe Phase, in der The Clash selber mit Lee Scratch Perry im Studio Singles aufnahmen. Und so läuft hier nach Mikey Dreads Nummer das legendäre White Man in Hammersmith Palais, der sehr Reggae- und Ska-lastige Hit von The Clash gleich hinten dran.
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The Clash als Teil der Rock Against Racism-Bewegung unter anderem auf der Bühne beim Carnival Against the Nazis am 30. April 1978, als zunächst 100.000 Menschen sich am Trafalgar Square in London versammelten, um dann nach East London zu marschieren, wo ein Konzert im Victoria Park zu sehen war. Der letzte ganz große Auftrieb von Rock Against Racism fand im Vorfeld der vorgezogenen Parlamentswahlen in Großbritannien 1979 statt. Mit den wechselnden Besetzungen der Militant Entertainment Tour machte man damals Wahlkampf im ganzen Land und versuchte, gegen rechts zu mobilisieren. Den Sieg in dieser Wahl trug Maggie Thatcher davon, wie manche sagen, nicht zuletzt, weil dem bürgerlichen Großbritannien die in ihren Straßen marschierenden Rastas und Punks unheimlich geworden waren. Und nach dem Wahlsieg von Maggie Thatcher 79 im Mai wurde es schwierig, die verschiedenen Strömungen, die unter dem Hut Rock Against Racism zusammengekommen waren, weiterhin zusammenzuhalten. Anfang der 80er ging die Bewegung auseinander. In den Folgejahren gab es weitere politisierte Bewegungen in Großbritannien. Anti-Apartheid wurde ein großes Thema. Es gab die Solidaritätskonzerte und Platten in der Zeit des Minenarbeiterstreiks und dann eine Bewegung namens Red Wedge Mitte der 80er Jahre, quasi ein ähnliches Programm wie Rock Against Racism, allerdings als Wahlkampfhilfe für die Labour Party. Und auch die Socialist Workers Party hatte weiterhin einen musikalischen Arm, nicht zuletzt in Form der Band The Redskins. In Deutschland gründete sich Rock gegen Rechts in den späten 70ern und frühen 80ern und sogar in San Francisco gab es einen Ableger im Umfeld des Labels Alternative Tentacles und der Band Flipper. Es gibt Stimmen, die sagen, dass der Rock Against Racism Crossover von Punk zu Reggae irgendwann die klaren Kanten zugunsten einer gemischten Fassung wegließ, die die schwarzen Bands der Reggae-Szene langsam außen vor ließ und in den Lineups ersetzte durch Bands wie The Specials, die mit gemischter Besetzung auftraten. Eine solche Rolle spielte dabei vielleicht auch die legendäre Punkband X-Ray Specs mit der afro-britischen Frontfrau Polly Styrene. Die waren auch Teil der Rock Against Racism-Welt und sind hier jetzt im Programm mit einer Single aus dem Jahr 1979, Highly Inflammable.

Vielleicht ist das musikalische Erbe der Rock Against Racism Bewegung fast größer als das politische. Zumindest stellt das Zusammentreffen von Reggae und Postpunk in dieser Ära eine Art Ursuppe dar, aus der die britische Musikalität der nachfolgenden Dekaden bis heute zehren kann. Viele Stile, die in den 80ern sich langsam breiter aufstellten oder in den 90ern, als dann Post-Rave-Kultur die verschiedenen Sensibilitäten zusammenbringen, lassen sich auf diese frühen Crossover zurückführen, ob sie nun elektronisch wie im Jungle und Drum and Bass daherkommen oder im Britpop mit Reggae-Einflüssen sich äußern. In den 80er Jahren produzierte beispielsweise der Reggae- und Dub-Experte Dennis Bovell, den wir hier schon mit seiner eigenen Band Matumbi und als Produzent von Lyndon Kwesi Johnson hier heute hörten, auch die Bands Pop Group oder die Slits und später Orange Juice und Madness. Und ein Label wie On You Sound von Adrian Sherwood ist sicherlich nicht vorstellbar ohne die Vorgeschichte bei Rock Against Racism. Zum Ausklang der heutigen Sendung nun nochmal Musik von The Specials, deren Welt die Two-Tone Records ebenfalls vernetzt waren mit Rock Against Racism und danach die legendäre UK-Reggae-Band Misty in Roots. Am Mikrofon verabschiedet sich vorher Christian Thiaben, wünscht viel Vergnügen hier im weiteren Programm. Wenn ihr die Erstausstrahlung hört, folgt hier gleich die Schranktür mit Alice Martin. Hier jetzt aber erstmal The Specials und dann Misty in Roots und damit von mir. Bye bye.

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0: 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Es ist 23 Uhr.
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5: Ihr hört Wimbo auf Byte FM. Mein Name ist

Hypnotischer Afro-Funk aus Bamako, Mali. Das war Mamadou Tangudia mit Cory. Und Cory bedeutet übersetzt Armut. Und in dem Song betont Mamadou, dass man nur durch Zusammenhalt und Solidarität Armut lösen kann. Gute Message hier bei Wimbo auf Byte FM. Und es geht weiter mit Jazz Boogie aus Südafrika. Hier ist Sifo Gumede mit Bayabizana.

Sifo Gumede aus Südafrika mit dem Song Baya Bizana, veröffentlicht im Jahr 1983. Und Sifo Gumede ist ein talentierter Jazzmusiker, der als Kind mit einer selbstgebauten Gitarre angefangen hat, Musik zu spielen, wechselte dann aber zu Bass, den wir jetzt auch in den soeben gespielten Track gehört haben, und stimmlich begleitet von Tembi Mtshali. Ihr hört Wimbo auf Byte FM und es geht weiter mit Haile Supreme und seinem Song Dangerous.

Ihr hört Wimbo auf Byte FM. Das war das Okalibong Trio featuring Bokato mit dem Song Okalibong Lotui aus dem Album Ayele. Der Perkussionist und Sänger der Gruppe heißt Ejuku und kommt aus Uganda und beherrscht fast alle traditionellen Perkussionsinstrumente und hat sich, nachdem er nach Brasilien gezogen ist, mit Rafael Franco und Krakabeat zusammengetan und gemeinsam einen sehr eigenen Sound kreiert, der ugandische und brasilianische Klänge zusammenmischt. Mit ein bisschen Didgeridoo noch. Ja, wir mögen so eine kleine Fusion hier bei Wimbo. Auf geht's nach Indonesien. Hier ist Orkis Terunaria mit Gelang Sapi.

bisschen Exotica hier bei Wimbo auf Bytes FM. Das war Mark Riddle, aka Digi Tiki, mit Koa, zu finden auf dem Album Dark Rituals, auf das ich zufällig auf Bandcamp gestoßen bin. Und das Album hat mir so gut gefallen, dass ich mir sofort die Platte bestellt habe. Hört da auf jeden Fall mal rein. Da sind auch ganz viele Instrumente dabei, die ich bisher noch gar nicht kannte. Lohnt sich auf jeden Fall. Und ab nach Tansania. Hier ist Msafiri Zawose mit Pole Pole.

Woka aus Guadeloupe, gemischt mit ein bisschen Funk, hier bei Wimbo auf Byte FM. Das war Van Levé mit Invitation à la Danse aus dem Jahr 1991. Gerade aber wieder veröffentlicht auf dem neuen Compilation-Album von dem Label Heavenly Sweetness, nennt sich Emily Omar Présente de Clique Cas Azouk. Wir cruisen gemütlich weiter mit Bosk und Kaleta. Hier sind sie mit Robojian.

Ich liebe ja die 70er Afro-Funk-Ära. Das war Issouf Compaoré mit Dambakale aus Ouagadougou, Burkina Faso. Und dann komme ich jetzt schon zu meinem vorletzten Song und der kommt von Surprise Chef, Winter's

Cinematic Soul hier bei Wimble auf Bytes FM. Das war Surprise Chef aus Australien mit Winter's Theme aus dem Album Education and Recreation. Und damit sind wir schon am Ende dieser Stunde. Aber einen letzten Track habe ich natürlich noch für euch. Der Produzent Videotape Music sammelt auf Flohmärkten VHS-Kassetten und nutzt diese als Grundlage für seine Produktionen und baut daraus Soundscapes, die einem mit einem nostalgischen Gefühl hinterlassen. Da dachte ich, das passt doch perfekt zum Ende dieser Sendung. Wir hören uns wieder in 4 Wochen. Mein Name ist Bella Mutaga und ich wünsche euch noch ganz viel Spaß mit dem weiteren Programm hier auf Byte FM. Ciao, ciao!

0: 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Es ist 0 Uhr. 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
1: Ich bin Tanja Wagner. Im Streit um die Abschaffung der Frührente nach 45 Beitragsjahren nähern sich Union und SPD an. Nach der SPD spricht sich nun auch Unionsfraktionschef Frei für eine Härtefallregelung aus. Es sei bei der Abschaffung der Rente mit 63 in jedem Fall angezeigt, sagte der CDU-Politiker der Funke Mediengruppe.
2: Der parlamentarische Geschäftsführer der SPD-Fraktion Dirk Wiese hatte Ausnahmen für Schwerarbeit nach österreichischem Vorbild vorgeschlagen. Da ist eine vorzeitige Rente für Menschen möglich, die unter schwerer körperlicher oder psychischer Belastung gearbeitet haben. Auch Unionsfraktionschef Thorsten Frei spricht nun von Übergangslösungen. Noch ist nichts entschieden. Die Koalition plant, die Rentenreform nach der Sommerpause in den Bundestag einzubringen. Tine Klimach, Berlin.
1: Eine Studie des Londoner International Institutes for Strategic Studies stellt Europa kein gutes Zeugnis bei der Bekämpfung russischer Drohnenangriffe aus. Die europäischen Staaten seien derzeit nicht einmal in der Lage, die Angriffe durch Drohnen eindeutig Russland zuzuordnen, heißt es in dem Papier der Londoner Denkfabrik.
3: Laut Studie sei es sehr wahrscheinlich, dass Russland eine Kampagne gegen Europa gestartet habe. Die Experten kritisieren, Europas Anti-Drohnen-Architektur sei noch nicht auf der Höhe der Bedrohung. In den Ländern werde zu stark national gedacht, statt die Information europaweit zusammenzuführen. Untersucht wurden insgesamt fast 150 Fälle zwischen August 2024 und Anfang dieses Jahres in 12 NATO-Staaten sowie in Irland. David Riemer, Berlin.
1: Der neue Bundesverkehrsminister Bilger erhöht den Druck auf die Führungsebene der Deutschen Bahn. Der CDU-Politiker kündigte in der Bild am Sonntag Konsequenzen bei Vorstandsgehältern an. Es wird sich konkret auf die Bonuszahlung von Bahnmanagern auswirken, wenn die Ziele, die der Bund vorgibt, nicht eingehalten werden, sagte Bilger. Ich finde, da haben die Bahnkunden und Steuerzahler einen Anspruch darauf, dass wirklich der Erfolg gemessen wird. In der zweiten Fußball-Bundesliga feierte Energie Cottbus mit 3:1 gegen Hannover eine erfolgreiche Zweitliga-Rückkehr. Der FC Nürnberg gewann ebenfalls gegen Dresden mit 3:0. Greuther Fürth spielte unentschieden auswärts gegen St. Pauli. Beide Mannschaften trennten sich 1:1. Zum Wetter, die Vorhersage des Deutschen Wetterdienstes. Heute Nacht an der Nordsee bewölkt und später Regen und einzelne Gewitter. Von der Mitte in den Osten, später auch im Süden einzelne Schauer und Gewitter möglich. Tiefstwerte zwischen 20 und 13 Grad. Den Tag über im Norden weiter Regen und auch Gewitter, die später Richtung Osten abziehen. Sonst oft sonnig, im Tagesverlauf im Südwesten und Süden auch Schauer und einzelne teils kräftige Gewitter. Höchstwerte 25 bis 36 Grad.
0: Das waren die Nachrichten.
4: Hallo und herzlich willkommen, Elektro Royal. 2 Stunden lang elektronische Tanzmusik. Ich habe das Gefühl, das wird heute eine extrem gute Sendung. Das liegt an den dick gepackten virtuellen Plattentaschen, die ich mitgebracht habe. Ja, wir Oldschool-Leute, wir reden noch von Plattentaschen. Ich weiß, ihr könnt damit nichts anfangen. Für euch sind Klänge einfach nur irgendwelche Bits und Bytes. Aber ja, ist ja auch völlig in Ordnung. Noch dazu, wenn ihr bei Byte FM seid. Ja?

Einmal mehr gibt es bei Elektro Royal einen Track, da müsste man eigentlich dazu sagen Ü18, aber vielleicht versteht man den Text ja auch nicht ganz so gut. Hier ganz am Anfang, LSD XOXO, New Yorker Produzent, nee, der kommt ursprünglich aus Philadelphia, war dann aber in New York, ist jetzt mittlerweile in Berlin und man hat es ja hier gehört, tief verwurzelt in der queeren Szene. Eigentlich ein Peak-Time-Track, aber bei Elektro Royal, das ist ja die ganze Zeit Peak-Time, habe ich so das Gefühl, heute zumindest, ne? Ich freue mich jedenfalls, dass ihr dabei seid. Ich gucke noch mal ganz kurz in diese schon beschriene virtuelle Plattentasche. Was haben wir denn hier alles? Ach, guck mal an. Neues von Alexander Kowalski, neues von Sam Binger und Addison Groove. Ach, und da DB Moll, Axel Bohmann, A. Pauli und hier Mochat und Tommy Genesis. Wer kennt sie nicht? Ja doch, ich kenne sie tatsächlich. Hier mit ihrem Track No Boys Allowed, der OG House Mix. Schon ein bisschen älter, passt hier aber super rein.

Auf jeden Fall ganz gut zusammengebastelt, oder? Mochak und Tommy Genesis mit No Boys Allowed. Vielleicht sogar so eine kleine Erinnerung an einen ganz alten Track, der vor 30 Jahren veröffentlicht wurde. No Women Allowed. War so ein eher harter Techno-Track, der aus der schwulen Szene kam. Und was soll ich sagen? Vielleicht hole ich den mal irgendwann wieder raus und mache den hier zum Elektro-Royal-Klassiker. In dieser Ausgabe von Elektro-Royal allerdings ist es nicht so. Da habe ich mir was anderes überlegt. Dazu kommen wir aber später erst. Jetzt gibt es neue Musik aus Bristol. Bristol, viele Leute verbinden damit den Sound von Trip-Hop, Tricky, Massive Attack, Portishead, solche Sachen. Aber nein, da gibt es natürlich auch andere Musik. Wobei man sagen muss, Bristol ist tatsächlich so eine Stadt, wo sagen wir mal, die musikalischen Ströme vielleicht nicht so krass getrennt voneinander sind wie an anderer Stelle. Da kommen einfach immer viele Einflüsse so zusammen. Bristol, auch eine große Studententown und hat unglaublich viele Secondhand-Läden. Woher weiß ich das? Ja, weil ich da war vor ein paar Monaten. Genau, habe mir die Stadt mal ein bisschen genauer angeguckt. Habe Alison Groove und Sam Binger nicht dort getroffen, nicht gesehen. Aber die kommen beide aus Bristol, machen dort schon lange Musik, haben sich zusammengetan für ein neues Album, Bags Incorporated. Und da sind gute Tracks drauf. Tracks, die eben diese verschiedenen Bestandteile von elektronischer Musik so zu einander bringen und miteinander vermischen. Wir fangen mal an mit einem, wie ich finde, ziemlich coolen Track von den beiden. Fucking Serious.

Auch das nochmal Musik von Sam Binger und Addison Groove von ihrem Album Bags Incorporated, was gerade veröffentlicht wurde. Ein Track namens Red Point. D.B. Maui, das ist ein Produzent aus Nordrhein-Westfalen. Ich wollte gerade sagen Norddeutschland, aber Nordrhein-Westfalen und Norddeutschland, das sind schon noch zwei unterschiedliche Dinge, auch wenn bei beiden der Norden natürlich eine Rolle spielt. D.B. Maui hat gerade einen ziemlich schönen Track veröffentlicht, der uns ins Land der Elfen und Zwerge führt. Elves and Dwarves, so heißt er. Bei mir im Kopf natürlich sofort, wahrscheinlich irgendwas mit Herr der Ringe oder so. Vielleicht, was weiß ich schon, was durch den Kopf der Produzenten und Produzentinnen, die hier so ihre Tracks vorspielen dürfen, was da so durch den Kopf geht. Ich weiß es nicht, aber vielleicht sind wir nach diesem Track schlauer als vorher. Wäre mal ein Versuch wert, oder?

Elves and Dwarves von DB Maui. Ich glaube, dass die Dwarves hier falsch geschrieben sind in diesem Tracktitel. Meiner Ansicht nach müssten die im Plural dann auch so übergehen in ein VES hinten. Aber da will ich mich nicht festlegen. Außerdem, we don't judge. Ihr hört Elektro Royal hier auf Byte FM. Wir kommen zu Musik von Axel Bohmann. Sehr schöne Tracks sind da auch gerade neu veröffentlicht worden. Allerdings, beziehungsweise die Tracks gab es glaube ich schon, aber es sind Kaspar Björke Remixe von zwei Tracks veröffentlicht worden. Acid, Left and Right. Da gibt es einen Kaspar Björke Remix und auch beim Track Space Drag. Die sind beide relativ lang. Das ist, würde ich sagen, die meditative Phase, die wir hier in dieser Sendung jetzt einläuten. Kann man, glaube ich, machen, so nach einer guten halben Stunde. Also einfach mal zurücklehnen und genießen, was Axel Bohmann und Kaspar Björke da im Zusammenspiel für uns gemacht haben.

2024 hat Axel Bohmann seine Space Drag EP herausgegeben. Und das sind die Space Drag Remixes von Kaspar Björke. Hier der Titeltrack Space Drag im Kaspar Björke Acid Dub Mix gehört bei Elektroreal auf Byte FM. In Haifa lebt Eitan Reiter, veröffentlicht dort ziemlich gute Musik, die im Lauf der Jahre und Jahrzehnte sich auch noch natürlich immer mal wieder verändert hat. In Israel gibt es ja so eine große Goa-Psytrance-Szene, auch da hat er sich früher mal rumgetrieben. Aber inzwischen ist er ein bisschen woanders angelangt, das werden wir jetzt gleich hören. Wir hören seinen Track Blue Planet, auch das ein Remix. Hier ist Eitan Reiter.

gefällt mir ziemlich gut, deshalb haben wir den auch hier bis zum Schluss gehört. Ethan Reiter mit Blue Planet Remix findet sich auf einer Veröffentlichung, mit der er sein 20. Jubiläum feiert. Ethan Reiter 20, hier gehört bei Elektro-Royal auf Byte FM. Es gibt noch ein paar Minuten, bevor wir Bergfest feiern. Bergfest, auch so ein blöder Ausdruck, ne? Aber mir fällt immer kein besserer ein. Oder soll man sagen, die erste Halbzeit ist fast vorbei, die zweite kommt jetzt. Ich meine, es ist ja hier kein Fußballmatch oder sowas. Zum Glück, muss ich sagen, das ist immer noch eine Sendung. Gut, erster Teil, zweiter Teil. Hört sich so technisch an, fast schon so technokratisch, ne? Andererseits technokratisch, das würde ja dann vielleicht doch passen. Was habe ich hier vorgesehen für die letzten Minuten in dieser ersten Stunde? Ein Track, der letzte Woche in einer anderen Version hier schon mal lief, aber diese, ich finde sie fast besser. Und zwar ist das Musik von Stefan Zowski zusammen mit Joyce. Joyce sorgt für die Stimme, aber auf eine tolle Art und Weise. Da wird nicht gesungen, da wird mehr oder weniger lasziv gesprochen, gehaucht, könnte man auch sagen. Der Track heißt You Know I Don't und das ist der André Kronert Remix.

Ansofsky, Joyce und André Konert. You know I don't. So, ganz kurzes Stück hier noch von Never. Interessanter Name. Weiß nicht, wer dahinter steckt. Track heißt Oblivion, bisschen anders geschrieben. Da sind ein paar X'e für, ich wollte gerade sagen, für ein U, nee, für ein O, für ein V werden einem hier X'e vorgemacht. Am besten nachlesen in der Playlist, wenn es einen interessiert, stammt von Nevers Veröffentlichung The Grey. Ganz kurzer, aber langsamer und mächtig gewaltiger Track.

0: The Grey heißt das Album von Never, ist so eine komische Post-Punk-Darkwave-Veranstaltung und in diesem Track, da geht's dann noch ein bisschen atmosphärischer, fast schon so Filmscore-mäßig rum und zwar heißt dieser Track, ja, XBLEVIXIN oder so ähnlich, ja. Ich spreche es aus, Oblivion. Und wenn Never so ein bisschen hin und her spielen möchte mit diesen Buchstaben und so, dann soll mir das recht sein.
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0: Auch ein schöner Jingle, oder? Zweite Stunde von Elektro Royal. Wir bleiben so ein bisschen düster und auch unheimlich. Hier ist Thrill mit The Voices.

Okay, ein bisschen düster, aber natürlich auch ein bisschen lustig. The Voices von Thrill hier bei Elektro Royal auf Byte FM. Wir schalten mal einen Gang runter und hören einen Track von 100 Hertz. Dieser Track hat auch was mit Stimmen zu tun, allerdings mit Stimmen, die nicht ganz so laut sind, die flüstern. Whisper, der String Mix.

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0: 100 Hertz mit Whisper. Es ist soweit, der Elektro-Royal-Klassiker wartet. Die Idee dahinter, ich erkläre sie nochmal ganz kurz, aber sie ist ja auch unglaublich einfach. Man dreht einfach die Uhr so ein bisschen zurück, guckt nochmal nach alten Tracks, nach Tracks, die 10, 20, 30 Jahre auf dem Buckel haben, holt die raus aus der Versenkung und überlegt, sind die gut gealtert, sind die nicht so gut gealtert, was ist damals vielleicht anders gewesen als heute, was ist besonders an diesen Tracks. Und heute, ja, heute gehen wir 21 Jahre zurück. Wir rechnen, das ist das Jahr 2005. Damals ist mein Lieblingstrack vom kanadischen Künstler Jesse Sanfay erschienen. This Fragile Addiction heißt er. Fängt an wie so ein typischer Track, der beim Traumschallplattenlabel aus Köln erscheinen könnte. Und interessanterweise ist er damals da auch erschienen. Aber im Laufe der Minuten, beziehungsweise im Laufe der fast 15 Minuten, die dieser Track lang ist, wird dieses Stück wahnsinnig. Der Sound wird wahnsinnig. Ich vermute, dass es etwas mit Drogen zu tun hat, aber es passiert trotzdem auf eine nach wie vor, finde ich, unglaublich gute Art und Weise. Wir hören den mal und ich glaube, dass wir uns auch danach noch ein bisschen mehr mit Jesse Sanfay auseinandersetzen müssen, weil, ja, ich habe den mal so dermaßen gut gefunden. Ich bin wieder so ein bisschen zurückgefallen in diese alten Dinger. Was auch interessant ist, ganz viele von diesen Tracks, die gibt's tatsächlich nur auf Vinyl. Man kann die nicht mehr so nachkaufen einfach. Klar, kannst du immer in so einem schrottigen MP3-Format bei YouTube rippen. Aber nee, wenn du den richtig hochklassig auflegen willst, musst du aufs Vinyl zurückgreifen. Ja. Ihr habt Glück, ich habe einen Plattenspieler, ich habe eine große Vinylsammlung immer noch, habe die Möglichkeit, meine eigenen Platten zu digitalisieren. Ja, super, oder? Hier ist Jesse Sanfay mit This Fragile Addiction aus dem Jahr 2005.
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Der Elektro-Royal-Klassiker Jesse Sanfair mit This Fragile Addiction. Ich habe vorhin gesagt, fast 15 Minuten lang, habe ich mich vertan. Der ist 12,5 Minuten lang, sowas in der Art. Und hier sind wir auch noch ein bisschen früher rausgegangen. Ganz kleines bisschen, so dass er eigentlich nur 12 Minuten lang ist. Nur 12 Minuten. Leute, die gerade bei TikTok unterwegs sind, lachen uns aus, wenn sie das hören. 12 Minuten, da ist das DJ-Set ja schon wieder vorbei. Kannst ja nur einen einzigen Track spielen. Ja gut, aber wir haben ja eine Sendung hier, ne? Elektro-Royal, die ist 2 Stunden lang, die will gefüllt werden, aber die kann eben auch gefüllt werden. Da muss man nicht nur 1,30 Minuten, 1,5 Minuten Tracks spielen, sondern man kann sich richtig viel Zeit nehmen. Und das mache ich jetzt auch. Ich habe nämlich nochmal geguckt, was eigentlich so in letzter Zeit, ob noch irgendwas von Jesse Sanfair erschienen ist. Man muss ja dazu sagen, der dürfte jetzt auch schon so, keine Ahnung, so in seinen 50ern sein wahrscheinlich. Und in den letzten Jahren ist es immer ruhiger um ihn geworden. Er hat auch noch unter anderen Namen veröffentlicht, als Sanfair, gut, das ist jetzt nicht so weit weg, aber auch als Borealis zum Beispiel. Und vor einigen Jahren, habe ich aber heute erst entdeckt, gab es Remixe von einigen seiner klassischen Tracks aus dieser Phase, wo wir gerade eben das Fragile Addiction her gehört haben. Diese Tracks aber nochmal geremixed. 2019 war das wohl. Und ich würde sagen, deshalb, wir nehmen uns die Zeit, wir hören diese beiden Remixe von Len Farkey, die er damals von diesen Jesse Sanfair Tracks gemacht hat. Weil wir können, genau, einfach weil wir können. Wir fangen an mit Can You See Me, I'm Waving. Kannst du mich hier sehen? Ich winke dir. Im Len Farkey Heartspace Mix.

dafür liebe ich Byte FM, dafür liebe ich Elektro, ja, dass man einfach so nochmal für 20, 25 Minuten so abtauchen kann in der Vergangenheit, in die Vergangenheit und gute Tracks hören kann. Auch in diesen Remixen hier von Len Farkey konnte man ganz gut erkennen, was die Besonderheit von Jesse Sanfay ausgemacht hat. Wie gesagt, der hatte auch mit den Drogen zu kämpfen, habe ich damals immer gehört. Leute meinten, ja, die Musik ist halt auch manchmal so crazy, eben wegen der Substanzen, aber sie ist manchmal auch sehr, sehr schön, weil der Mann so unglaubliche musikalische Fähigkeiten hat oder hatte. Wie gesagt, ich weiß nicht, was mit ihm ist, aber hier gerade eben nochmal sein Track Small Pebbled Forest gehört im Len Farkey Deep Space Mix und direkt davor Can You See Me, I'm Waving im Len Farkey Hard Space Mix. Völlig okay, dass diese Remixe hier 6-7 Jahre alt sind. Das stört mich tatsächlich überhaupt nicht. Bringt uns aber zu einem ganz neuen Track von Andrei Sirotkin, Always Missing and Living in Absence. Auch ein langes Stück. Ich denke, das machen wir hier in dieser zweiten Stunde. Einfach ein paar längere Tracks spielen. Da kommt man dann so richtig in die Stimmung.

aber das ist natürlich die Kehrseite der Medaille. Spielst du ein paar von diesen langen Tracks und im Nu ist die Show vorbei. Ganz ist sie ja noch nicht vorbei. Vielleicht hören wir zur Abwechslung mal was ganz Kurzes. Habt ihr mitbekommen, es gibt ein neues Tricky-Album. Jetzt kann man natürlich sagen, wie viel Alben von Tricky braucht der Mensch. Er macht ja doch immer wieder Ähnliches und das stimmt natürlich auch. Aber wer macht denn nicht Ähnliches? Kommt ja immer drauf an, ist das gut oder ist das nicht so gut? Und bei Tricky, ich find's immer eigentlich ganz gut. Find's nicht so schlimm. Oder, na, nicht so schlimm, hört sich natürlich schon wieder schlecht an. Nee, ich find's eigentlich gut. Und uneigentlich auch, neuer Album, Different When It's Silent. Und daraus einen kurzen Track namens Out of Place, neues von Tricky.

Die Brüder Tom und Ed Russell sind zusammen Overmono, haben jetzt im August ein neues Album veröffentlicht, aus dem wir hier einen Track gehört haben. Pure Devotion, so heißt diese Platte, ganz neu, und der Track Slow Motion. Wir sind am Ende von Elektroreal angelangt, also fast, paar Minuten bleiben uns noch. Da suche ich noch einen Hammer-Track raus, natürlich versprochen. Ansonsten geht's ja auch hammermäßig, sagt man es überhaupt noch hammermäßig, geht's auch hammermäßig weiter hier bei Byte FM. Wisst ihr ja immer, wir können uns nächste Woche wieder hören. Ich würde mich freuen. Mein Name ist Martin Böttcher. Macht's gut, bis dann, ja. Tschüss.

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1: 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Es ist 2 Uhr.